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1: Es ist 2 Uhr, ich bin Dominik Schweiger. Schlechter Schlaf ist für die Hälfte der 5- bis 10-Klässler offenbar etwas ganz Alltägliches. Das fand die Krankenkasse DAK heraus. Es wird ein Zusammenhang gestellt zwischen den schlechten Ergebnissen der PISA-Schulstudie. Jan-Henne Reitze berichtet.
2: Seit 10 Jahren wird die Umfrage durchgeführt. In diesem Zeitraum haben Schlafprobleme und Erschöpfungsgefühl stetig zugenommen. Das liege daran, dass Kinder und Jugendliche zu lange und auch spät abends am Handy hängen, so ein Erklärungsversuch des Verbands der Kinder- und Jugendärzte. Mehr auf die eigene Gesundheit achten, empfehlen die Autoren der Studie, um besser lernen zu können und auch in der nächsten PISA-Studie wieder besser zu sein.
1: Die Chefs zweier führender KI-Unternehmen fordern ein langsameres Entwicklungstempo. Der Chef von Anthropic, also die Firma hinter Claude Amoday, warnt, schon in den nächsten 6 bis 12 Monaten könnten Schwärme von KI-Systemen zu groß angelegten Cyberangriffen fähig sein. Auch OpenAI-Chef Altman spricht sich dafür aus, die Entwicklung besonders leistungsfähiger Modelle zu bremsen. Der Großteil der Menschen lehnt Friedrich Merz als Bundeskanzler ab. Fast 4 von 5 haben das in einer Umfrage für die Bild gesagt. Selbst bei Wählerinnen und Wählern der Union ist Merz unbeliebt. Mehr als die Hälfte hält ihn für eine Fehlbesetzung. Damit setzt sich die Talfahrt der Kanzlerbeliebtheit fort. Letztes Jahr war immerhin noch jeder und jeder Dritte zufrieden mit ihm. Nach dem fehlgeschlagenen Drohnenanschlag am Flughafen Halle-Leipzig im August gehen die Ermittlungen weiter. Eine Spur führt dabei zum russischen Militärgeheimdienst GRU. Medien berichten von 2 Verdächtigen, von denen einer ein mutmaßlicher GRU-Agent sein soll. Er soll mittlerweile wieder in Russland sein. Russland weist jegliche Beteiligung zurück. In der Fußball-Bundesliga ist Freiburg im Moment Tabellenerster. Die Breisgauer gewannen gegen Gladbach mit 5:0. Bei der Borussia muss sich Trainer Eugen Polanski nach Niederlage Nummer 3 Sorgen um seinen Job machen. Außerdem spielten Augsburg-Leverkusen 2:2, Dortmund-Paderborn 3:0, Hoffenheim-Stuttgart 2:1, Frankfurt-Mainz 1:3 und Köln-Bremen 1:1. Es ist jetzt 2:15. Es sind erstmal nur wenige Wolken in Bayern unterwegs. Erst in der Früh kommen die erst nach Franken rein und die haben dann auch Regen mit dabei. Bis zum Morgen gehen die Temperaturen runter auf 13 bis 6 Grad. Tagsüber zeigt sich die Sonne höchstens kurz, Anfang noch im Süden etwas mehr. Ansonsten gibt es viele Wolken und von Nordwesten her zeitweise Regen. Die Höchstwerte liegen zwischen 17 und 23 Grad. Gute Nachrichten von den Straßen. Aktuell keine Störungsmeldungen, eine gute und vor allem sichere Fahrt.
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0: Es sind erstmal nur wenige Wolken in Bayern unterwegs. Erst in der Früh kommen die erst nach Franken rein und die haben dann auch Regen mit dabei. Bis zum Morgen gehen die Temperaturen runter auf 13 bis 6 Grad. Tagsüber zeigt sich die Sonne höchstens kurz, Anfang noch im Süden etwas mehr. Ansonsten gibt es viele Wolken und von Nordwesten her zeitweise Regen. Die Höchstwerte liegen zwischen 17 und 23 Grad.
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1: Es ist 3 Uhr, ich bin Dominik Schweiger. Gemeinsame Sitzplätze im Zug sollen für Familien wieder günstiger werden. Verkehrsminister Bilger fordert von der Deutschen Bahn die Rückkehr der Familienreservierung. Bis Juni letztes Jahr kosteten bis zu 5 Plätze zusammen 10,40 Euro. Seit der Abschaffung muss jeder Sitz einzeln reserviert und auch bezahlt werden. Mehr als 128.000 Menschen haben eine Petition für die Wiedereinführung der Familienreservierung unterschrieben. Das Unternehmen hinter ChatGPT OpenAI verschiebt seinen Börsengang bis ins kommende Jahr. Firmenchef Altman begründete das im Magazin Fortune mit den aktuellen Sicherheitsbedenken bei künstlicher Intelligenz. Zudem deutete er an, dass führende KI-Unternehmen die Entwicklung besonders leistungsfähiger Modelle gemeinsam verlangsamen könnten, um Risiken zu begrenzen. Deutschlandweit öffnen heute wieder historische Gebäude für einen Besuch und das in der Regel kostenlos. Am Tag des offenen Denkmals sollen auch Menschen für eine Besichtigung angelockt werden, die sonst eher andere Ausflüge machen. Finn Wiens berichtet.
2: Welches Denkmal bietet sich bei mir um die Ecke für einen Besuch an? Das kann jeder online unter tagdesoffenendenkmals.de nachschauen. Es gibt auch eine App. Deutschlandweit machen 6.500 Denkmäler mit. Manche sind sonst nicht für die Öffentlichkeit zugänglich. Im Mittelpunkt stehen in diesem Jahr Industriegebiete, Brücken oder Tunnel. Angeboten werden Führungen, Vorträge und Aktionen zum Mitmachen.
1: Mit bis zu 170 Stundenkilometern ist ein 17-Jähriger in einem gestohlenen Auto vor der Polizei durch Passau geflüchtet. Er durchbrach eine Straßensperre und fuhr dabei laut Polizei auf einen Beamten zu. Die Einsatzkräfte schossen daraufhin auf den Wagen. Kurz danach verunglückte der Jugendliche. Er wurde leicht verletzt und festgenommen. Zur Fußball-Bundesliga. Der FC Augsburg ist die Tabellenführung nach nur einem Spieltag wieder los. Der FCA spielte gegen Leverkusen 2:2 unentschieden. Neuer Spitzenreiter ist Freiburg nach einem 5:0 gegen Gladbach. Dortmund gewann gegen Paderborn 3:0, Frankfurt in Mainz 3:1 und Hoffenheim gegen Stuttgart 2:1. Köln und Bremen trennten sich 1:1. Es ist jetzt kurz nach 3. Es sind erstmal nur wenige Wolken in Bayern unterwegs. Erst in der Früh kommen die ersten nach Franken rein und die haben dann auch Regen mit dabei. Bis zum Morgen gehen die Temperaturen runter auf 13 bis 6 Grad. Tagsüber zeigt sich die Sonne höchstens kurz, Anfang noch im Süden etwas mehr. Ansonsten gibt es viele Wolken und von Nordwesten her zeitweise Regen. Die Höchstwerte liegen zwischen 17 und 23 Grad. Gute Nachrichten von den Straßen. Aktuell keine Störungsmeldungen, eine gute und vor allem sichere Fahrt.
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0: Es sind erstmal nur wenige Wolken in Bayern unterwegs. Erst in der Früh kommen die erst nach Franken rein und die haben dann auch Regen mit dabei. Bis zum Morgen gehen die Temperaturen runter auf 13 bis 6 Grad. Tagsüber zeigt sich die Sonne höchstens kurz, Anfang noch im Süden etwas mehr. Ansonsten gibt es viele Wolken und von Nordwesten her zeitweise Regen. Die Höchstwerte liegen zwischen 17 und 23 Grad.
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1: Es ist 4 Uhr, ich bin Dominik Schweiger. Einmal hinter sonst verschlossene Türen schauen. Beim Tag des offenen Denkmals öffnen heute bundesweit mehr als 6000 historische Gebäude. Im Mittelpunkt steht dieses Mal Bamberg. Dort findet die zentrale Eröffnung statt und mehr als 50 Denkmäler können besichtigt werden. Vom alten Rathaus bis hin zu einer Bürstenwerkstatt aus dem Jahr 1907. Bahnreisen sollen für Familien wieder etwas günstiger werden. Verkehrsminister Bilger setzt sich für die Rückkehr der Familienreservierung ein. Bis Ende Juni letztes Jahr konnten bis zu 5 Sitzplätze gemeinsam für 10,40 Euro gebucht werden. Heute wird jeder Platz einzeln berechnet. Eine Petition gegen diese Änderung haben mehr als 128.000 Menschen unterschrieben. Vermietern könnten bei Verstößen gegen die Mietpreisbremse künftig Bußgelder drohen. Justizministerin Hubich will die Regeln verschärfen. Bisher müssen Vermieter in der Regel lediglich zu viel gezahlte Miete zurückerstatten. Nach Ansicht der Ministerin lässt sich die Mietpreisbremse noch zu leicht umgehen. Ein Reformentwurf liegt bereits im Bundestag. Die Europaabgeordnete Christine Singer ist in Regensburg mit der Bayerischen Sprachwurzel ausgezeichnet worden. Der Preis geht an bekannte Persönlichkeiten, die auch in der Öffentlichkeit bewusst Dialekt sprechen. Singer stammt aus dem Landkreis Garmisch-Partenkirchen, ist Landwirtin und sitzt seit 2024 für die Freien Wähler im Europaparlament. Und zur Bundesliga. Niklas Füllkrug hat Werder Bremen mit seinem Treffer zum 1:1 in Köln einen Punkt gerettet. Tabellenführer ist Freiburg nach einem 5:0 gegen Gladbach. Dortmund schlug Paderborn 3:0. Augsburg und Leverkusen trennten sich 2:2. Stuttgart verlor in Hoffenheim 1:2. Frankfurt gewann in Mainz 3:1. Und in der zweiten Liga besiegte St. Pauli den VfL Wolfsburg mit 1:0. Es ist jetzt kurz nach 4. Vor allem an den Alpen kommt heute immer wieder kurz die Sonne raus, ansonsten bleibt es überwiegend bewölkt. Von Nordwesten zieht außerdem Regen nach Bayern rein. Die Temperaturen liegen zwischen 17 und 23 Grad. Morgen wechseln sich nach letzten Schauern Wolken und immer mehr Sonne ab. Ab Dienstag wird es dann wieder freundlicher mit viel Sonne. Gute Nachrichten von den Straßen, aktuell keine Störungsmeldungen, eine gute und vor allem sichere Fahrt.
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0: Vor allem an den Alpen kommt heute immer wieder kurz die Sonne raus. Ansonsten bleibt es überwiegend bewölkt. Von Nordwesten zieht außerdem Regen nach Bayern rein. Die Temperaturen liegen zwischen 17 und 23 Grad. Morgen wechseln sich nach letzten Schauern Wolken und immer mehr Sonne ab. Ab Dienstag wird es dann wieder freundlicher mit viel Sonne.
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1: Es ist 5 Uhr, ich bin Dominik Schweiger. Gemeinsame Sitzplätze im Zug sollen für Familien wieder günstiger werden. Verkehrsminister Bilger fordert von der Deutschen Bahn die Rückkehr der Familienreservierung. Bis Juni letztes Jahr kosteten bis zu 5 Plätze zusammen 10,40 Euro. Seit der Abschaffung muss jeder Sitz einzeln reserviert und auch bezahlt werden. Mehr als 128.000 Menschen haben eine Petition für die Wiedereinführung der Familienreservierung unterschrieben. Das Unternehmen hinter ChatGPT OpenAI verschiebt seinen Börsengang bis ins kommende Jahr. Firmenchef Altman begründete das im Magazin Fortune mit den aktuellen Sicherheitsbedenken bei künstlicher Intelligenz. Zudem deutete er an, dass führende KI-Unternehmen die Entwicklung besonders leistungsfähiger Modelle gemeinsam verlangsamen könnten, um Risiken zu begrenzen. Der Großteil der Menschen lehnt Friedrich Merz als Bundeskanzler ab. Fast 4 von 5 haben das in einer Umfrage für die Bild gesagt. Selbst bei Wählerinnen und Wählern der Union ist Merz unbeliebt. Mehr als die Hälfte hält ihn für eine Fehlbesetzung. Damit setzt sich die Talfahrt der Kanzlerbeliebtheit fort. Letztes Jahr war immerhin noch jeder und jeder Dritte zufrieden mit ihm. Mit bis zu 170 Stundenkilometern ist ein 17-Jähriger in einem gestohlenen Auto vor der Polizei durch Passau geflüchtet. Er durchbrach eine Straßensperre und fuhr dabei laut Polizei auf einen Beamten zu. Die Einsatzkräfte schossen daraufhin auf den Wagen. Kurz danach verunglückte der Jugendliche, er wurde leicht verletzt und festgenommen. Und zur Bundesliga. Niklas Füllkrug hat Werder Bremen mit seinem Treffer zum 1:1 in Köln einen Punkt gerettet. Tabellenführer ist Freiburg nach einem 5:0 gegen Gladbach. Dortmund schlug Paderborn 3:0, Augsburg und Leverkusen trennten sich 2:2. Stuttgart verlor in Hoffenheim 1:2, Frankfurt gewann in Mainz 3:1 und in der zweiten Liga besiegte St. Pauli den VfL Wolfsburg mit 1:0. Es ist jetzt 5:15. Vor allem an den Alpen kommt heute immer wieder kurz die Sonne raus, ansonsten bleibt es überwiegend bewölkt. Von Nordwesten zieht außerdem Regen nach Bayern rein. Die Temperaturen liegen zwischen 17 und 23 Grad. Morgen wechseln sich nach letzten Schauern Wolken und immer mehr Sonne ab. Ab Dienstag wird es dann wieder freundlicher mit viel Sonne. Gute Nachrichten von den Straßen. Aktuell keine Störungsmeldungen. Eine gute und vor allem sichere Fahrt.
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2: Vor allem an den Alpen kommt heute immer wieder kurz die Sonne raus, ansonsten bleibt es überwiegend bewölkt. Von Nordwesten zieht außerdem Regen nach Bayern rein. Die Temperaturen liegen zwischen 17 und 23 Grad. Morgen wechseln sich nach letzten Schauern Wolken und immer mehr Sonne ab. Ab Dienstag wird es dann wieder freundlicher mit viel Sonne.
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6: Es ist 6 Uhr, ich bin Angela Kress. Die Probleme bei der Bahn und der Verkehrsinfrastruktur sieht Bundesverkehrsminister Bilger als einen Faktor für die Unzufriedenheit im Land. Er will nun immerhin die abgeschaffte Familienreservierung wieder einführen. Man sei mit der Bahn dazu im Gespräch, sagte Bilger den Funke-Medien. Katrin Müller berichtet.
7: Gegen unpünktliche Züge hilft das zwar nicht, das wären aber immerhin mal gute Nachrichten für die leidgeprüften Fahrgäste. Die Bahn hatte die Familienreservierung vor gut einem Jahr abgeschafft. Bis dahin konnten Familien für 10,40 Euro bis zu 5 Sitzplätze gemeinsam reservieren. Seitdem muss für jeden Platz einzeln bezahlt werden.
6: Bringt das die erhoffte Wende im deutschen E-Auto-Geschäft? Der neue elektrische Polo von Volkswagen kommt bei den Kunden wohl deutlich besser an als erwartet. Bisher hat VW mehr als 30.000 Bestellungen bekommen, besonders viele davon aus Deutschland. Der ID Polo ist seit Ende April bestellbar und steht seit wenigen Tagen bei den Händlern. Eigentlich wollte OpenAI, die KI-Firma hinter ChatGPT, an die Börse gehen, aber daraus wird erstmal nichts. Der Konzern tritt auf die Bremse. Firmenchef Altman begründet das im Magazin Fortune mit Sicherheitsbedenken bei künstlicher Intelligenz. Erstmal müsse geklärt werden, wie Unternehmen und Regierungen mit den Risiken umgehen. Auch bei anderen KI-Firmen soll gebremst werden, etwa bei Anthropic. Kanzler Merz steckt ja weiter in seinem Beliebtheitstief fest. Einen Kanzlersturz wird's aus Bayern aber nicht geben. CSU-Chef Söder stellt sich hinter Merz und nennt ihn in der Bild am Sonntag den richtigen Mann an der Regierungsspitze. Trotzdem müsse die Bundesregierung aufs Tempo drücken. Die bisherigen Ergebnisse seien zu mager, etwa beim Kampf gegen Sozialmissbrauch. Zur Fußball-Bundesliga. Der FC Augsburg ist die Tabellenführung nach nur einem Spieltag wieder los. Der FCA spielte gegen Leverkusen 2:2. Neuer Spitzenreiter ist Freiburg nach einem 5:0 gegen Gladbach. Dortmund gewann gegen Paderborn 3:0, Frankfurt in Mainz 3:1 und Hoffenheim gegen Stuttgart 2:1. Köln und Bremen trennten sich 1:1. Es ist jetzt kurz nach 6. Vor allem an den Alpen kommt heute kurz immer wieder die Sonne raus. Ansonsten bleibt es aber überwiegend bewölkt. Von Nordwesten zieht außerdem Regen nach Bayern rein. Die Temperaturen erreichen zwischen 17 und 23 Grad. Morgen wechseln sich dann nach letzten Schauern Wolken und immer mehr Sonne ab. Und ab Dienstag wird es dann wieder freundlicher mit viel Sonne. Hallo auf die Straßen. Ich habe gerade keine Staumeldungen. Gute und vor allem sichere Fahrt.
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6: Vor allem an den Alpen kommt heute kurz immer wieder die Sonne raus. Ansonsten bleibt es aber überwiegend bewölkt. Von Nordwesten zieht außerdem Regen nach Bayern rein. Die Temperaturen erreichen zwischen 17 und 23 Grad. Morgen wechseln sich dann nach letzten Schauern Wolken und immer mehr Sonne ab. Und ab Dienstag wird es dann wieder freundlicher mit viel Sonne.
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10: Es ist 7 Uhr, ich bin Angela Kress. Zwar stellen immer weniger Menschen einen Asylantrag in Deutschland, aber die, die es tun, sind damit meist erfolgreich. Laut Zahlen der Bundesregierung stellten im ersten Halbjahr fast 40.000 Menschen zum ersten Mal einen Asylantrag, gut ein Drittel weniger als im Vorjahreszeitraum. Babette Büchner berichtet.
11: Fällt der Bescheid positiv aus, spielt bei der Hälfte der Fälle der Familienschutz eine Rolle. Noch höher war die Quote bei Flüchtlingen aus Afghanistan. Grund dafür ist ein Urteil des Europäischen Gerichtshofs. Das hatte entschieden, dass Frauen seit der Machtübernahme der Taliban grundsätzlich einen Schutzanspruch haben.
10: Für Familien könnte es in Zukunft wieder etwas günstiger werden, im Fernverkehr mit der Bahn unterwegs zu sein. Bundesverkehrsminister Bilger drängt darauf, die Familienreservierung wieder einzuführen. Den Funke-Zeitungen sagte er, dass man dazu mit der Bahn im Gespräch sei. Im Juni 2025 war sie abgeschafft worden. Bis dahin konnten Familien für gut 10 Euro bis zu 5 Sitzplätze gemeinsam reservieren. Seitdem muss für jeden Platz extra bezahlt werden. Es gibt ja Pläne der Deutschen Bahn, die Regionalverbindung zwischen Augsburg und München auszudünnen, und das stößt auf immer mehr Widerstand. Mehr als 3000 Menschen haben bisher eine Online-Petition gegen die Pläne unterschrieben. Auch unter anderem drei schwäbische Landräte fordern die Bahn auf, die Pläne aufzugeben. Hintergrund ist, dass die Strecke laut Bahn überlastet ist und ICEs sie bevorzugt nutzen sollen. Mehr als 6000 Denkmäler bundesweit öffnen heute ihre Türen. Offiziell eröffnet wird der Tag des offenen Denkmals diesmal in Bamberg. Er soll auch Menschen anlocken, die sonst eher andere Ausflüge machen. Manche der Denkmäler sind außerdem sonst nicht öffentlich zugänglich. In der Fußball-Bundesliga ist Freiburg im Moment Tabellenerster. Die Breisgauer gewannen gegen Gladbach mit 5:0. Bei der Borussia muss sich Trainer Eugen Polanski nach Niederlage Nummer 3 Sorgen um seinen Job machen. Außerdem spielten Augsburg-Leverkusen 2:2, Dortmund-Paderborn 3:0, Hoffenheim-Stuttgart 2:1, Mainz-Frankfurt 1:3 und Köln-Bremen 1:1. Es ist jetzt kurz nach 7. Vor allem an den Alpen kommt heute kurz immer wieder die Sonne raus. Ansonsten bleibt es aber überwiegend bewölkt. Von Nordwesten zieht außerdem Regen nach Bayern rein. Die Temperaturen erreichen zwischen 17 und 23 Grad. Morgen wechseln sich dann nach letzten Schauern Wolken und immer mehr Sonne ab. Und ab Dienstag wird es dann wieder freundlicher mit viel Sonne. Hallo auf die Straßen. Ich habe gerade keine Staumeldungen. Gute und vor allem sichere Fahrt.
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4: Vor allem an den Alpen kommt heute kurz immer wieder die Sonne raus. Ansonsten bleibt es aber überwiegend bewölkt. Von Nordwesten zieht außerdem Regen nach Bayern rein. Die Temperaturen erreichen zwischen 17 und 23 Grad. Morgen wechseln sich dann nach letzten Schauern Wolken und immer mehr Sonne ab. Und ab Dienstag wird es dann wieder freundlicher mit viel Sonne.
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1: Es ist 8 Uhr, ich bin Angela Kress. Könnte sich KI selbstständig machen und das Internet übernehmen? Damit ein solches Horrorszenario nicht Wirklichkeit wird, haben mehrere Chefs von großen KI-Konzernen jetzt beschlossen, wir treten auf die Bremse. OpenAI hat außerdem entschieden, erstmal nicht an die Börse zu gehen. Seit Wochen gibt es Sorgen, weil sich KI-Software in Hacking-Testläufen selbstständig gemacht hatte. Das Niedrigwasser im Rhein könnte in diesem Jahr erhebliche volkswirtschaftliche Schäden verursachen. Davon geht die IHK-Arbeitsgemeinschaft Rheinland-Pfalz aus. Wie hoch die Summe am Ende tatsächlich ausfällt, ist noch unklar. Seit der Dürre 2018 mit hohen Schäden wurde nachgebessert. Zum Beispiel wurden Schiffe speziell für Niedrigwasser gebaut. Trotzdem könnten sich die Schäden etwa beim Benzinpreis auch längerfristig auswirken, sagt die IHK. Die Probleme bei der Bahn und der Verkehrsinfrastruktur sieht Bundesverkehrsminister Bilger als einen Faktor für die Unzufriedenheit im Land. Er will nun immerhin die abgeschaffte Familienreservierung wieder einführen. Man sei mit der Bahn dazu im Gespräch, sagte Bilger den Funke-Medien. Katrin Müller berichtet.
2: Gegen unpünktliche Züge hilft das zwar nicht, das wären aber immerhin mal gute Nachrichten für die leidgeprüften Fahrgäste. Die Bahn hatte die Familienreservierung vor gut einem Jahr abgeschafft. Bis dahin konnten Familien für 10,40 Euro bis zu 5 Sitzplätze gemeinsam reservieren. Seitdem muss für jeden Platz einzeln bezahlt werden.
1: Immer weniger Menschen stellen in Deutschland einen Asylantrag. Der Anteil derer, die mit ihrem Antrag erfolgreich sind, ist aber erneut gestiegen. Im ersten Halbjahr lag die Schutzquote, also die der erfolgreichen Anträge, laut Bundesamt für Migration und Flüchtlinge bei gut 47%, 10 Prozentpunkte höher als im vergangenen Jahr. Ein wichtiger Faktor war der Familienschutz. Der soll dafür sorgen, Familien zusammenzuführen oder nicht zu trennen. Zur Fußball-Bundesliga. Der FC Augsburg ist die Tabellenführung nach nur einem Spieltag wieder los. Der FCA spielte gegen Leverkusen 2:2. Neuer Spitzenreiter ist Freiburg nach einem 5:0 gegen Gladbach. Dortmund gewann gegen Paderborn 3:0, Frankfurt in Mainz 3:1 und Hoffenheim gegen Stuttgart 2:1. Köln und Bremen trennten sich 1:1. Es ist jetzt kurz nach 8.
3: Dann schauen wir doch mal aufs Mainwelle-Wetter. Und da haben wir momentan ziemlich viel Regen, 13 Grad, ganz egal, ob in Bayreuth, in Weidenberg oder in Hollfeld. Und bei dem regnerischen Wetter wird es heute auch weitgehend bleiben. 16 bis 18 Grad gibt's maximal. Heute Nacht trocknet's dann ab, Tiefstwerte zwischen 15 und 12 Grad, da ist also gar nicht mal so viel Unterschied. Morgen dann schon wieder deutlich mehr Sonnenschein bei 17 bis 19 Grad und am Dienstag nochmal ein bisschen Spätsommerfeeling mit 22 bis 24 Grad.
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3: Mainwelle Service um kurz nach 8. Wir haben keine Störungsmeldungen, aber wir haben einen Blitzer. Die Martina hat uns gerade einen gemeldet auf der B85 beim Supermarkt in Heinersreuth. Wird mal wieder ein Blitzer aufgebaut. Wenn ihr sonst noch was habt, gebt gern Bescheid mit einer WhatsApp an die 0170 99 07000.
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Auf der Mainwelle, wir schauen mal kurz auf die Straßen. Mainwelle-Service um kurz vor 9:30. Wir haben die A70 in Richtung Bayreuth. Bitte Vorsicht zwischen Stadelhofen und Schirradorf. Da hat es einen Unfall gegeben. Die Unfallstelle ist noch nicht gesichert und es liegen Gegenstände auf der Fahrbahn.

0: Die Monkeys auf der Mainwelle. Wir schauen nochmal kurz aufs Mainwelle-Wetter und da gibt's heute doch immer mal wieder Regen, teilweise kräftigen Wind, Temperaturen nur 16 bis 18 Grad, fast schon herbstlich. Heute Nacht lässt der Regen dann nach und es reißt dann auch auf, die Tiefstwerte zwischen 15 und 12 Grad. Morgen mehr Sonnenschein, 17 bis 19 Grad dazu dann und am Dienstag nochmal ein bisschen Spätsommerwetter mit 22 bis 24 Grad. Mainwelle-Service um 8:30. Wir haben die A70 Richtung Bayreuth zwischen Stadelhofen und Schirrerdorf eine ungesicherte Unfallstelle und Gegenstände auf der Fahrbahn, die Standspur blockiert. Da bitte besondere Vorsicht. Und wir haben auch schon den ersten Blitzer des Tages auf der B85 in Heinersreuth beim Supermarkt. Wenn es mehr gibt, gern noch Bescheid geben mit einer WhatsApp an die 0170 99 0 7000.
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0: Der Sonntag auf der Mainwelle mit Thomas Scherm und jeder Menge Oldies. Von John Lennon zum Beispiel oder von ABBA. T-Rex sind mit dabei, die Animals oder auch das Electric Light Orchestra. Don't bring me down. Guten Morgen.

0: John Lennon und Just Like Starting Over auf der Mainwelle um 10 Minuten vor 9. Das Lied ist im Oktober 1980 erschienen. Damit war es die letzte Single, die noch zu Lebzeiten von John Lennon erschienen ist. In den USA, in Großbritannien und einigen weiteren Ländern hat es dieses Lied auf Platz 1 in den Hitparaden geschafft. In Deutschland ist es immerhin auf Platz 4 gekommen.
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0: Sonntagmorgen, kurz vor neun. Hier sind die Gedanken zum Tag mit Schwester Elise.
1: Ich sortiere Hüte. Den Sonnenhut, eine Mütze, Regenschirm und Fahrradhelm. In Kürze ist Schulanfangsgottesdienst. Und da sollen die verschiedenen Kopfbedeckungen vorkommen. Wozu braucht's die Hüte? Werden wir die Kids fragen. Ein Hut behütet. Vor Sonne, Wind und Wetter. Bei einem Unfall. In der Bibel steht, Gott behütet dich, dass dich des Tages die Sonne nicht steche, noch der Mond des Nachts. Es ist ein gutes Gefühl, beschützt zu sein. Mich fragen die Kinder manchmal, was hast du denn für einen Hut auf? Ich bin Ordensschwester und lebe im Kloster. Mein Hut nennt sich Schleier. Er ist nicht zum Schutz da. Er ist eine Erinnerung für mich und die Leute um mich herum. Jeder sieht, dass ich zu einem Kloster gehöre. Was niemand sieht, ist das Wichtigste. So wie ich fast immer meinen Schleier trage, ist Gott bei mir und bei dir. Wenn's gut geht und wenn's schwer ist. Gott geht nicht weg, das hat er versprochen. Er sagt, siehe, ich bin bei euch, alle Tage. Seid behütet, eure Schwester Elise, Pfarrerin an der Hospitalkirche in Hof.
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3: Es ist 9 Uhr, ich bin Angela Kress. Bundesverkehrsminister Bilger sieht die Probleme bei der Bahn und lange Bauzeiten als einen Faktor für die Unzufriedenheit der Bürger. Den aktuellen Zustand der Bahn bezeichnete Bilger im Interview mit den Funke-Zeitungen als völlig unzureichend. Was er auch sagte, man sei mit der Bahn in Gesprächen, die Familienreservierung wieder einzuführen. Die hatte es für Familien bis Juni 2025 günstiger gemacht, gemeinsam Plätze zu reservieren. Nach den eigenständigen Hacking-Attacken durch künstliche Intelligenz zeigen sich mehrere große amerikanische KI-Firmen bereit, die Entwicklung der Technologie zu verlangsamen. Der Chef des KI-Unternehmens Anthropic, Amo Day, sagte, er sei besorgt, dass ein KI-Schwarm in 6 bis 12 Monaten in der Lage sein könnte, das gesamte Internet zu übernehmen und sehr hohe Schäden zu verursachen. In Indonesien ist eine Fähre mit über 240 Menschen an Bord in Seenot geraten. Laut Behörden werden fast 130 Menschen vermisst. Auch wo das Schiff ist, ist unklar, weil die Funkverbindung abriss. Über 100 Menschen wurden von anderen Schiffen aufgenommen. Eine Person sei tot geborgen worden. Laut Bild-Zeitung nutzen Touristen für die Route zwischen zwei Inseln in der Regel Flugzeuge. Deutschlandweit öffnen heute wieder historische Gebäude für einen Besuch und das in der Regel kostenlos. Am Tag des offenen Denkmals sollen auch Menschen für eine Besichtigung angelockt werden, die sonst eher andere Ausflüge machen. Finn Wiens berichtet.
4: Welches Denkmal bietet sich bei mir um die Ecke für einen Besuch an? Das kann jeder online unter tagdesoffenendenkmals.de nachschauen. Es gibt auch eine App. Deutschlandweit machen 6500 Denkmäler mit. Manche sind sonst nicht für die Öffentlichkeit zugänglich. Im Mittelpunkt stehen in diesem Jahr Industriegebiete, Brücken oder Tunnel.
3: Ein 17-Jähriger hat sich bei Passau in einem gestohlenen Auto eine Verfolgungsjagd mit der Polizei geliefert. Dabei hat er mehrere Unfälle gebaut, hieß es von der Polizei. Nachdem er eine Straßensperre durchbrochen hatte und auf einen Beamten zugefahren war, schoss ein Polizist auf das Auto. Bei der weiteren Flucht und einem weiteren Unfall sei der Fahrer leicht verletzt worden und habe sich dann widerstandslos festnehmen lassen. Es ist jetzt kurz nach 9.
0: Schauen wir mal weiter aufs Mainwelle-Wetter. Momentan ziemlich viel Regen unterwegs, 14 Grad in Warmensteinach, 14 Grad auch in Gefrees, 15 Grad sind's in Pegnitz. Und mit dem Regen, fürchte ich, müssen wir heute ziemlich leben. Das heißt, es wird immer mal wieder Regen geben, Temperaturen maximal 16 bis 18 Grad. Heute Nacht lässt der Regen danach, es reißt auf, die Frühwerte dann morgen bei 15 bis 12 Grad. Morgen mehr Sonnenschein und 17 bis 19 Grad und am Dienstag gibt's nochmal so einen Hauch von Spätsommer mit 22 bis 24 Grad. Mainwelle-Service um kurz nach 9. Wir haben die A70 in Richtung Bayreuth. Zwischen Stadelhofen und Schirrerdorf hat es einen Unfall gegeben. Die Standspur ist blockiert und wir haben den ersten Blitzer des Tages auf der B85 in Heinersreuth. Beim Supermarkt ist gerade auch nochmal bestätigt worden. Und wenn ihr sonst noch was habt, dann gebt Bescheid und schickt uns eine WhatsApp an die 0170 99 07000.
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0: Sonntag auf der Mainwelle mit Thomas Scherm. Gleich natürlich mal wieder ein Bayreuther Geschichtler, passend zum Schulanfang übermorgen. Und los geht's jetzt mit einer Dame, die leider vor ein paar Wochen verstorben ist. Hier ist Bonnie Tyler. It's a Heartache. Schönen Sonntag.

0: der bringt doch richtig gute Laune. Blue Sweet und Hooked on a Feeling auf Radio Mainwelle heute am Sonntag. Und so langsam war es das auch schon mit den Sommerferien. Tja, ihr Lieben, übermorgen heißt es dann wieder Schulbank drücken. Man sagt ja auch, der Ernst des Lebens geht wieder los. Aber so schlimm, wie es so mancher fürchten mag, wird's bestimmt nicht. Hört euch einfach mal an, wie die Schule in Bayreuth früher so war.
1: Und jetzt gibt es wieder ein Bayreuther Geschichtler aus der Schatztruhe von Stadtchronist Bernd Mayer. Heute
2: Schule in alter Zeit. Die sogenannte gute alte Zeit hat es bei näherem Besehen nie gegeben, schon gar nicht in der Schule. Vor knapp 200 Jahren mussten die Bayreuther Volksschullehrer noch für einen wahren Hungerlohn pädagogische Schwerstarbeit leisten. Die Schulverhältnisse waren selbst aus damaliger Sicht miserabel. Wenige Jahre vor Richard Wagners Übersiedlung nach Bayreuth klagte das hiesige Tagblatt, dass Bayreuths Schulkinder fast zwangsläufig krumm, bucklig und kurzsichtig werden müssten. Die Klassenräume waren mit 80 Kindern vollgestopft. Mädchen und Buben gingen noch streng getrennt zur Schule. Dagegen gab es keine gesellschaftlichen Schranken. Adlige Kinder saßen mit Tagelöhnerkindern friedlich beisammen. Die Plätze im Klassenzimmer wurden nach Leistung angewiesen. Gute Schüler rückten ganz nach vorne, schlechte Schüler wurden zu Hinterbänklern degradiert. Die Kinder schrieben zu dieser Zeit noch mit Gänsefederkielen. Der arme Lehrer musste sie einmal wöchentlich in einer wahren Sisyphus-Arbeit zurechtschneiden. Über die Lehrer lesen wir in einer Beschreibung aus dieser Zeit, sie waren gereifte, ehrfurchtgebietende Männer mit keinen Schwächen und Seltsamkeiten. Mit Pflichttreue und dem spanischen Rohrstock unterrichteten sie die sehr stark überbevölkerten Klassen. Ja, das spanische Röhrler, es blieb noch weit über 100 Jahre die Stütze des Lehrers. Pfötschler hießen in Bayreuth die Stockhiebe auf die Hand. Sie gehörten zum Schulalltag wie das Federmäppler und der Schulranzen. Für kleinere Vergehen gab es 4 Schläge auf die Finger, bei groben Verstößen setzte es 4 Schläge auf den Allerwertesten. Man nannte das den Überleger. Gefürchtet war in dieser Zeit auch der Karzer, wie die Arrestzelle genannt wurde. Aus heutiger Sicht mutet die Schulstrafpraxis von damals doch ein wenig mittelalterlich an. Im Nachkriegsjahr 1947, als alle nichts zu beißen hatten, wollte Bayerns Kultusminister sogar ganz offiziell die Prügelstrafe an den Schulen wieder einführen. Es sei, so hieß es, ein Mangel an Wohlerzogenheit in Bayern festzustellen, ein härteres Durchgreifen sei unerlässlich. Bei der Elternbefragung im Juni 1947 entschied sich in Bayreuth eine knappe Mehrheit gegen die Prügelstrafe. Immerhin 2716 Eltern waren dafür. Zur Wahrung der Disziplin mussten die Lehrer auch weiterhin mit Pfötschler und Kopfnüssen Vorlieb nehmen. Gelobt sei die moderne Pädagogik, die sogar ganz ohne diese Mittel auskommt.
1: 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Aha.

0: Den muss man einfach ausspielen bis zum letzten Ton. Auch wenn es über 8,5 Minuten sind. Don McLean und American Pie auf Radio Mainwelle. 4:50 ist es.
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0: Wenn schon das Wetter nicht mitspielt, dann gibt's einfach ein bisschen Sommer aus dem Radio. Die Beach Boys und I Get Around. Und was das Wetter angeht, tja, da müssen wir heute immer wieder mit Regen leben. Temperaturen zwischen 16 und 18 Grad gibt's dazu. Heute Nacht lässt der Regen danach. Es reißt auf. Die Tiefstwerte heute bei 15 bis 12 Grad. Morgen dann schon wieder mehr Sonne, 17 bis 19 Grad dazu. Und am Dienstag nochmal ein bisschen Spätsommer mit 22 bis 24 Grad.
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0: Mein Welle-Service um 9:30. Wir haben die A70 in Richtung Bayreuth. Zwischen Stadelhofen und Schörderdorf hat es da einen Unfall gegeben. Die Standspur ist blockiert und wir haben den Blitzer, ist auch gerade nochmal bestätigt worden, auf der B85 in Heinersreuth beim Supermarkt. Und wenn ihr sonst noch was entdeckt, gebt Bescheid, schickt eine WhatsApp an die 0170 99 0 7000.
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0: Sonntagmorgen auf der Mainwelle mit Thomas Scherm und wir twisten jetzt mit Chubby Checker in die nächste halbe Stunde.

0: Cool and the Gang aus den 80ern, ganz romantisch um 14 Minuten vor 10 auf der Mainwelle.
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1: Es ist 10 Uhr, ich bin Angela Kress. Als wirklich kritische Situation hat die IHK-Arbeitsgemeinschaft Rheinland-Pfalz das Niedrigwasser im Rhein bezeichnet. Sie geht davon aus, dass dadurch in diesem Jahr ein erheblicher volkswirtschaftlicher Schaden entstehen könnte. 2018 sei beim Niedrigwasser ein Schaden von rund 2,4 Milliarden Euro entstanden, hieß es. Auch wenn seitdem die Logistik optimiert wurde, Verbraucher könnten den Schaden jetzt noch länger etwa an der Zapfsäule spüren. Die Chefs mächtiger KI-Konzerne sind sich einig, die Entwicklung der künstlichen Intelligenz sollte verlangsamt werden. Der Chef von Anthropic, Amodei, sagte, vielleicht könne KI bereits in einem halben Jahr außer Kontrolle geraten. OpenAI will jetzt erstmal doch nicht an die Börse, sagte Firmenchef Altman und deutete an, dass führende KI-Unternehmen kurz vor einer Vereinbarung für langsamere Entwicklung stehen könnten. Zwar stellen immer weniger Menschen einen Asylantrag in Deutschland, aber die, die es tun, sind damit meist erfolgreich. Laut Zahlen der Bundesregierung stellten im ersten Halbjahr fast 40.000 Menschen zum ersten Mal einen Asylantrag, gut ein Drittel weniger als im Vorjahreszeitraum. Babette Büchner berichtet.
2: Fällt der Bescheid positiv aus, spielt bei der Hälfte der Fälle der Familienschutz eine Rolle. Noch höher war die Quote bei Flüchtlingen aus Afghanistan. Grund dafür ist ein Urteil des Europäischen Gerichtshofs. Das hatte entschieden, dass Frauen seit der Machtübernahme der Taliban grundsätzlich einen Schutzanspruch haben.
1: In Niedersachsen können heute mehr als 6 Millionen Menschen bei der Kommunalwahl über ihre örtlichen Vertretungen Landräte und Bürgermeister abstimmen. Die Wahlen gelten ein Jahr vor der Landtagswahl als Stimmungstest, aber auch als Gradmesser für die politische Lage in einem westdeutschen Flächenland. Bisher wird Niedersachsen von einer Koalition aus SPD und Grünen regiert. In der Fußball-Bundesliga kommt es heute zu einem ungewöhnlichen Topspiel. Der Sensationsaufsteiger Elversberg empfängt die Bayern. In der Tabelle stehen die Saarländer nach 2 Spieltagen sogar 2 Punkte vor den Bayern. Anstoß ist um 17.30 Uhr. Bereits ab 15.30 Uhr spielt Leipzig gegen Hamburg. Es ist jetzt kurz nach 10.
3: Heute am Sonntag kann es immer mal wieder Regen geben. Dazu weht ein kräftiger Wind. Die Temperaturen liegen dazu bei 16 bis 18 Grad. In der kommenden Nacht klingt der Regen dann ab. Es reißt auf, die Tiefstwerte dann bei 15 bis 12 Grad. Und morgen, da setzt sich dann doch die Sonne wieder durch. 17 bis 19 Grad gibt's am Dienstag. Dann mehr Sonne als Wolken und 22 bis 24 Grad. Auf der A70 in Richtung Bayreuth hat es einen Unfall gegeben zwischen Stadelhofen und Schirradorf. Die Standspur ist da blockiert und es wird geblitzt auf der B85 in Heinersreuth beim Supermarkt. Und wenn ihr sonst noch irgendwas anderes habt, dann könnt ihr natürlich gern Bescheid geben. Ganz einfach mit einer WhatsApp ins Studio.
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3: Mit Thomas Scherm und wenn ihr noch ein paar Ideen braucht, was ihr heute unternehmen könntet, gibt's gleich unsere Event-Tipps. Vorher noch die neue von Cat's Eye. Animal. Schönen Sonntag.

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1: Wolle, Stoffe und Textilkunst. Das gibt's heute alles beim Wolle-Festival in der Bärenhalle in Bindlach. Die Aussteller kommen aus ganz Europa und ihr könnt nicht nur stöbern, sondern auch bei Workshops mitmachen. Bis 16 Uhr habt ihr noch Zeit, da vorbeizuschauen. Tickets gibt's an der Tageskasse für 8 Euro. Wenn ihr mal eine neue Sportart ausprobieren wollt, dann habe ich heute den perfekten Tipp für euch. In Bayreuth ist Sportfestival. Bei über 30 Vereinen könnt ihr die unterschiedlichsten Sportarten ausprobieren. Von Schwimmen über Kanu bis American Football. Für jeden ist da was dabei. Und was muss ich mitbringen? Barbara Oltajow, zweite Vorsitzende vom Sportkuratorium Bayreuth.
2: Ganz viele Sportklamotten, Wechselklamotten, Handtücher, Turnschuhe, bisschen vielleicht ja Energie und ganz, ganz viel gute Laune.
1: Bis 16 Uhr könnt ihr vorbeikommen und mitmachen. Das Sportfestival findet im gesamten Sportpark in Bayreuth statt. Wenn ihr es doch ein bisschen entspannter wollt, dann schaut doch mal im Cineplex Bayreuth vorbei. Da ist heute noch Kinofest. Das heißt, jeder Film im Cineplex kostet nur 5 Euro und im Franz und Gloria 10 Euro. Da könnt ihr euch zwischen vielen unterschiedlichen Filmen entscheiden. Zum Beispiel läuft die Komödie Spa Weekend und es gibt noch mehr zu erleben. Mystery Boxen, einen Mal- und Basteltisch für die Kleinen und eine Fotobox. Und alle Veranstaltungen könnt ihr nochmal auf meinwelle.de nachlesen. Viel Spaß!
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1: Auf der A9 in Richtung Berlin hat es einen Unfall gegeben zwischen Pegnitz und Trockau. Die Unfallaufnahme läuft schon, die rechte Spur ist blockiert und es liegen Gegenstände auf der Fahrbahn. Wir haben 2 Kilometer, das dauert einfach ein gutes Stück länger und auch in Richtung Nürnberg staut sich's. Zwischen Markt Schorgast und dem Dreieck Bayreuth-Kulmbach, da sind es 2 Kilometer stockender Verkehr und im weiteren Verlauf dann zwischen Trockau und Pegnitz auch nochmal dichter Verkehr. Auch da müsst ihr ein bisschen Zeit mehr einplanen.

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7: Es ist ein fast schon herbstlicher Sonntag mit immer wieder Regen und teilweise kräftigem Wind bei 16 bis 18 Grad. In der Nacht lässt der Regen danach, es reißt auf, die Tiefstwerte 15 bis 12 Grad. Morgen am Montag dann schon wieder ein bisschen mehr Sonnenschein bei 17 bis 19 Grad. Und am Dienstag wird es sogar noch mal ein bisschen wärmer mit 22 bis 24 Grad. Auf der A9 in Richtung Berlin zwischen Pegnitz und Trockau hat es einen Unfall gegeben, die rechte Spur blockiert. Momentan läuft da die Unfallaufnahme, es liegen noch Gegenstände auf der Fahrbahn, es staut sich auf 2 Kilometern, das dauert knapp eine halbe Stunde länger. Dann haben wir die Gegenrichtung, Richtung Nürnberg, zwischen Markt Schorgast und dem Dreieck Bayreuth-Kulmbach. 1 Kilometer Stau, da seid ihr mit ein paar Minuten mehr durch. Allerdings gibt's auch da im weiteren Verlauf einen Unfall zwischen Trockau und Pegnitz. Die rechte Spur und die Standspur sind blockiert. 2 Kilometer Stau sind's da ebenfalls, da dauert's aber gut über eine halbe Stunde länger. Den Blitzer hätten wir auch auf der B85 in Heinersreuth beim Supermarkt. Und wenn es davon noch mehr gibt, gebt Bescheid und schickt eine WhatsApp ins Studio.
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7: Mit Thomas Scherm und heute ist ein ganz besonderer Tag, der Welt-Sepsis-Tag. Und warum der wichtig ist, das ist gleich Thema nach Daniel Brisevoix aus den 90ern.

0: du daran denke, kann ich's eigentlich kaum erwarten.
1: Jetzt kommt wirklich eine krasse Zahl.
2: Alle 6 Minuten stirbt ein Mensch an einer Sepsis in Deutschland.
1: Das sagt Astrid Wendlich. Sie ist die erste Vorsitzende der Deutschen Sepsishilfe und heute am 13. September ist Weltsepsistag. Ein wichtiger Anlass, um auf diese Krankheit aufmerksam zu machen.
2: Also eine Sepsis entsteht immer dann, wenn bereits eine Infektion vorhanden ist und der Körper sich dann anfängt, massiv zu wehren. Und wenn man eine Grippe hat und sich dann zum Beispiel Pneumokokken draufsetzen auf die Lunge, dann weiß der Körper nicht mehr so genau, worauf er sich einlassen muss und bekämpft dann kurzerhand alles, auch das eigene Körpergewebe.
1: Die Sepsis ist also immer die Folge einer Erkrankung, aber nicht jede Erkrankung muss in einer Sepsis enden. Patienten, die eine Sepsis überleben, klagen danach sehr oft über Folgeschäden. Psychische Belastungen, Müdigkeit, Koordinationsprobleme und auch Schluckbeschwerden können die Patienten noch viele Jahre beschäftigen. Zum Beispiel auch Stefan Müller, Astrid Wendlichs Lebensgefährte aus Pegnitz. Er hat eine Sepsis überlebt.
3: Man wird relativ schnell orientierungslos. Das Fieber steigt rasant an, über 40 Grad. Bekannte, die mich erreichen wollte, mich nicht erreicht hat, hat meine Mutter verständigt. Die hat einen Schlüssel zu meiner Wohnung. Dann lief das normale Programm. Notarzt, Krankenhaus, intensiv. Also hat man mir auf Verdacht einfach starke Antibiotika verabreicht und die haben mir letztendlich das Leben gerettet.
1: Die Dunkelziffer an Sepsisfällen ist übrigens extrem hoch. Deswegen ist es auch ganz schwierig, eine zuverlässige Zahl zu nennen, wie viele Fälle es genau sind. Medizinisch kann man einer Sepsis auch nicht vorbeugen. Deshalb, sagt Astrid Wendlich, ist es so wichtig, dass die Menschen mehr über diese Krankheit erfahren. Und deshalb hat die Deutsche Sepsishilfe jetzt neu auch ein Kinderbuch herausgebracht.
4: Es ist unheimlich schwierig, Kindern zu erklären, was eine Sepsis ist. Und da wird die Reise eines Vaters geschildert, der einen bösen Gemeinling in sich hat. Eine Grippe, die dann anders ausartet in eine Sepsis. Die Kinder lernen über den Zeitraum hinweg, wie es dem Vater geht und werden immer wieder abgeholt und aufgeklärt.
1: Bestellen könnt ihr das Buch bei der Deutschen Sepsishilfe und dorthin könnt ihr euch auch wenden, wenn ihr noch mehr zum Thema Sepsis erfahren wollt.

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4: Es ist 11 Uhr, ich bin Angela Kress. Verspätete Züge und ewige Baustellen sorgen nach Ansicht von Verkehrsminister Bilger auch für politischen Frust. In den Zeitungen der Funke Mediengruppe verwies er auf geplante Milliardeninvestitionen, Soita Sowali berichtet.
5: Bilger warnt aber, bevor es besser wird, wird's erstmal schlechter. Baustellen, Verspätungen. Sind die Strecken dann saniert, sollen die Züge zuverlässiger fahren. Und noch etwas will der Minister ändern. Familien sollen ihre Sitzplätze wieder gemeinsam und günstiger reservieren können. Die Bahn hatte dieses Angebot im vergangenen Jahr abgeschafft.
4: Bundesbauministerin Huberts hat die geplanten Kürzungen beim Wohngeld für Geringverdiener grundsätzlich verteidigt. Die Kassen seien leer, Sparmaßnahmen gingen auch an ihrem Ressort nicht vorbei. Gleichzeitig hat sie sich in der Rheinischen Post aber offen für Nachbesserungen im parlamentarischen Verfahren gezeigt. Die Länder hatten zuletzt gefordert, dass das Wohngeld erhalten bleibt. Damit wackelt die Reform. Immer weniger Menschen stellen hierzulande einen Asylantrag. Der Anteil derer, die mit ihrem Antrag erfolgreich sind, ist aber erneut gestiegen. Im ersten Halbjahr lag die Schutzquote laut Bundesamt für Migration und Flüchtlinge bei gut 47%, 10 Prozentpunkte höher als im gesamten vergangenen Jahr. Ein wichtiger Faktor war der Familienschutz. Der soll dafür sorgen, Familien zusammenzuführen oder nicht zu trennen. Kanzler Merz wird in seiner Partei für das schlechte CDU-Ergebnis in Sachsen-Anhalt mitverantwortlich gemacht. CSU-Chef Söder ist Spekulationen und Gerüchten über einen möglichen Kanzlerwechsel jetzt entgegengetreten. Von der CSU werde es auf keinen Fall einen Kanzlersturz geben, sagte er der Bild am Sonntag. Klar sei aber auch, dass die bisherigen Ergebnisse der Bundesregierung zu mager seien, so Söder. Schon nach 3 Spielen trennt sich offenbar der erste Verein in der Fußball-Bundesliga von seinem Trainer. Wie mehrere Medien berichten, ist Eugen Polanski nicht mehr Trainer von Gladbach. Er habe nach der 0:5-Pleite gestern in Freiburg seinen Rücktritt erklärt. Nach 3 Spieltagen hat Gladbach noch keinen Punkt geholt. Es ist jetzt kurz nach 11.
6: Eher ungemütlich ist es heute am Sonntag mit häufiger mal Regen und kräftigem Wind bei 16 bis 18 Grad. In der Nacht lässt der Regen danach, es reißt auf und die Temperaturen gehen runter auf 15 bis 12 Grad. Morgen am Montag dann schon wieder mehr Sonne, 17 bis 19 Grad gibt's dazu und am Dienstag werden es dann 22 bis 24 Grad.
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6: Die A9 in Richtung Berlin ist momentan gesperrt. Zwischen Pegnitz und Trockau, da hat es einen Unfall gegeben. Es läuft die Unfallaufnahme. 2 Kilometer Stau sind es schon. Es werden vermutlich noch mehr werden. Dann haben wir die A9 in Richtung Nürnberg und auch da sieht es nicht gut aus. Zwischen Markt Schorgast und dem Dreieck Bayreuth-Kulmbach 2 Kilometer Stau. Schon da dauert es 10 Minuten länger. Dann im weiteren Verlauf zwischen Trockau und Pegnitz auch da ein Unfall. Die rechte Spur und die Standspur blockiert, auch da 2 Kilometer Stau und auch das dauert schon mal 40 Minuten länger. Einen Blitzer gibt's auch noch auf der B85 in Heinersreuth beim Supermarkt und wenn's nicht der einzige ist, gern Bescheid geben mit einer WhatsApp ins Studio.
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6: Wir schauen gleich mal, was das Wetter in den nächsten Tagen so bringt. Vorher gibt's noch einen echten Klassiker aus den 80ern. Hier ist Peter Gabriel und Sledgehammer. Ich bin Thomas Scherm. Schönen Sonntag.

0: Der Start in diesen Sonntag war an den meisten Orten in Oberfranken doch eher nass. Fragen wir mal nach bei unserem Wetterexperten Christian König. Hallo Christian, bleibt das Ganze jetzt so oder haben wir doch heute vielleicht noch Chancen auf ein bisschen Sonnenschein?
1: Also der schauerartige Regen mit reichlich Wolken zieht sich eigentlich mehr oder weniger durch den ganzen Sonntag, verstärkt vielleicht durch die zweite Tageshälfte noch. Der Wind frischt außerdem auf, Sonne gibt's eher wenig und es bleibt ja schon ein bisschen herbstlich angehaucht mit 16 bis 18 Grad. In der Nacht klingen dann die Schauer mehr und mehr ab. Es kann dann auch mal aufreißen bei Tiefstwerten so von 15 bis 12 Grad. Und dann haben wir zum Wochenstart und Ferienfinale allmählich wieder öfter Sonne bei 17 bis 19 Grad.
0: Also haben wir nächste Woche wirklich die Chance auf noch ein bisschen Spätsommer?
1: Also wenn man überhaupt von Spätsommer sprechen will, dann am ehesten noch tatsächlich zum Schulanfang am Dienstag. Da gibt's recht viel Sonnenschein bei durchaus 22 bis 24 Grad. Danach wird's aber schon wieder wechselhaft. Am Mittwoch, da können auch mal Schauer dabei sein. Den Rest der Woche werden wir dann eher mit einem Mix aus Sonne und Wolken erleben. Die Temperaturen bleiben jahreszeitgemäß, würde ich sagen, in der Region mit im Schnitt so zwischen 17 und gut 20 Grad. Aber die große Wärme, die für Spätsommer eigentlich typisch wäre, die ist vorerst nicht drin.

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1: Schauen wir noch mal kurz auf die Autobahn. Aktueller Stand auf der A9 in Richtung Berlin. Zwischen Pegnitz und Trockau ist die Straße weiterhin gesperrt. 4 Kilometer Rückstau gibt's, dann die Gegenrichtung zwischen Markt Schorgast und dem Dreieck Bayreuth-Kulmbach. 3 Kilometer Stau, da dauert's 10 Minuten länger. Im weiteren Verlauf wird es dann aber deutlich besser. Zwischen Trockau und Pegnitz zwar immer noch Störungen durch den Unfall, die rechte Spur blockiert, aber nur noch 3 Kilometer Stau und auch da sind es nur noch 10 Minuten, die ihr mehr braucht. Allerdings auf den Umfahrungsstraßen, also B2 und B85 im Bereich Pegnitz, überall doch einiges mehr los. Teilweise dauert es auch da eine Viertelstunde ungefähr länger.

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2: Wolken und immer mal wieder Regen, so sieht's heute am Sonntag leider mal aus. Temperaturen 16 bis 18 Grad dazu. In der kommenden Nacht lässt der Regen danach, die Temperaturen gehen runter auf 15 bis 12 Grad und morgen am Montag dann wieder mehr Sonnenschein, 17 bis 19 Grad und am Dienstag noch mehr Sonnenschein und 22 bis 24 Grad. Die A9 in Richtung Berlin ist zwischen Pegnitz und Trockau immer noch gesperrt. Da hat es einen Unfall gegeben, es staut sich zurück auf 4 Kilometern. Dann haben wir die A9 in Richtung Nürnberg zwischen Markt Schorgast und dem Dreieck Bayreuth-Kulmbach. Momentan 4 Kilometer Stau, das dauert eine Viertelstunde länger. Zwischen Trockau und Pegnitz dann auch nochmal ein Unfall in Richtung Nürnberg. Die mittlere und die rechte Spur sind blockiert. 1 Kilometer Stau gibt's in diesem Bereich, da seid ihr aber in ein paar Minuten durch. Dann weiter auf die B2 in Richtung Nürnberg zwischen Buchauer Berg und der B85. Dichter Verkehr, das dauert eine Viertelstunde länger in Richtung Bayreuth. Zwischen Neudorf und Pegnitz auch da dichter Verkehr, da seid ihr aber in 5 Minuten ungefähr durch. Dann wird geblitzt auf der B85 in Heinersreuth beim Supermarkt und wenn ihr sonst noch was habt, könnt ihr natürlich gern Bescheid geben, ganz einfach mit einer WhatsApp ins Studio.
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2: Mit Thomas Scherm und jetzt geht's musikalisch zurück in die 80er. Hier ist Terence Trent D'Arby, Sign Your Name.

Der aktuelle Zwischenstand von der A9. In Richtung Berlin immer noch vollgesperrt zwischen Pegnitz und Trockau. 4 Kilometer Rückstau gibt's. Dann haben wir zwischen Markt Czorgast und dem Dreieck Bayreuth-Kulmbach in Richtung Nürnberg nochmal 4 Kilometer Stau. Da dauert's ungefähr eine Viertelstunde. Richtig dick wird's allerdings im weiteren Verlauf zwischen Trockau und Pegnitz. Da nämlich auch ein Unfall. Die mittlere und die rechte Spur blockiert. 2 Kilometer Stau sind's zwar nur, dauert aber mittlerweile fast eine Stunde länger. Ausweichverkehr dann auf der B2, das heißt um Pegnitz rum ist da natürlich auch einiges los.

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1: Es ist 12 Uhr, ich bin Angela Kress. Könnte sich KI selbstständig machen und das Internet übernehmen? Ein solches Horrorszenario befürchten manche KI-Entwickler. Die Chefs von mehreren großen KI-Konzernen haben deshalb jetzt beschlossen, wir wollen die Entwicklung verlangsamen. OpenAI hat außerdem entschieden, erstmal nicht an die Börse zu gehen. Seit Wochen gibt es Sorgen, weil sich KI-Software in Hacking-Testläufen selbstständig gemacht hatte. Nach dem Wahlerfolg der AfD in Sachsen-Anhalt dringt der Richterbund auf einen besseren Schutz der Justiz vor parteipolitischem Missbrauch. Bislang eröffne das Gesetz den Justizministerien die Möglichkeit, bis in einzelne Strafverfahren hineinzuregieren, sagte Bundesgeschäftsführer Rehbehn dem Kölner Stadtanzeiger. Der Richterbund fordert seit Jahren, die Eingriffsmöglichkeiten der Politik auszuschließen. Auch wenn es ein bisschen geregnet hat, die Pegel im Rhein sind nach wie vor sehr niedrig. Das könnte der Wirtschaft in diesem Jahr einen immensen Schaden zufügen, warnt die IHK-Arbeitsgemeinschaft Rheinland-Pfalz. Sie fordert Hilfe vom Bund für gestiegene Kosten, berichtet Soita Sovali.
2: Schon 2018 hat das Niedrigwasser die Wirtschaft rund 2,4 Milliarden Euro gekostet. Seitdem haben die Unternehmen reagiert und setzen zum Beispiel Schiffe ein, die auch mit weniger Wasser klarkommen. Der IHK reicht das aber nicht. Und auch Autofahrer könnten die Folgen noch länger an der Zapfsäule merken, durch höhere Preise.
1: Ein 17-Jähriger hat sich bei Passau in einem gestohlenen Auto eine Verfolgungsjagd mit der Polizei geliefert. Dabei hat er mehrere Unfälle gebaut, hieß es von der Polizei. Nachdem er eine Straßensperre durchbrochen hatte und auf einen Beamten zugefahren war, schoss ein Polizist auf das Auto. Bei der weiteren Flucht und einem weiteren Unfall sei der Fahrer leicht verletzt worden und habe sich dann widerstandslos festnehmen lassen. Fußball-Bundesligist Borussia Mönchengladbach hat sich von seinem Cheftrainer getrennt. Eugen Polanski ist nach 3 Spieltagen ohne Punkte von seinen Aufgaben freigestellt worden, wie der Verein schrieb. Bis ein neuer Trainer gefunden ist, soll Co-Trainer Jan-Moritz Lichte übernehmen. Heute trifft in der Bundesliga Leipzig auf Hamburg und Elversberg empfängt die Bayern. Es ist jetzt kurz nach 12.
3: Heute ist es eher nass. Immer mal wieder Regen, kräftiger Wind und Temperaturen zwischen 16 und 18 Grad. Heute Nacht lässt der Regen danach. Es reißt auf, die Temperaturen sinken auf 15 bis 12 Grad. Morgen am Sonntag dann schon mehr Sonnenschein wieder bei 17 bis 19 Grad. Und am Dienstag werden spätsommerliche 22 bis 24 Grad. Auf der A9 in Richtung Berlin zwischen Pegnitz und Trockau die rechte Spur und die Standspur blockiert nach einem Unfall. 4 Kilometer Stau sind's noch. Das dauert eine halbe Stunde ungefähr länger. Dann haben wir die A9 in Richtung Nürnberg zwischen Markt Schorgast und dem Dreieck Bayreuth-Kulmbach. Auch da 4 Kilometer Stau. Das dauert eine Viertelstunde länger. Richtig dick wird's aber zwischen Trockau und Pegnitz. Da hat's nämlich ebenfalls einen Unfall gegeben. Die mittlere und die rechte Spur sind blockiert. Die Standspur ebenso. 2 Kilometer Stau sind das zwar nur, aber es dauert fast eine Stunde länger. Außerdem auf der B85 Amberg Richtung Bayreuth zwischen Pegnitz und der B2 bei Neudorf. Dichter Verkehr, da müsst ihr auch ein bisschen Zeit mehr einplanen. Und einen Blitzer hätten wir auch auf der B85 in Heinersreuth beim Supermarkt. Wenn es sonst noch was gibt, gern Bescheid geben mit einer WhatsApp ins Studio.
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3: Der Sonntag auf der Mainwelle mit Thomas Scherm. Und wie hört sich das denn an, einen Führerschein komplett umsonst zu bekommen? Die Chance habt ihr nächste Woche bei der Future Valley, bei der Ausbildungsmesse von Radio Mainwelle und dem nordbayerischen Kurier. Und wie es geht, das gibt's gleich nach Fastball und Beautiful Life.

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1: Die aktuellen Meldungen von der A9 in Richtung Nürnberg zwischen Markt Schorgast und dem Dreieck Bayreuth-Kulmbach. Erst 4 Kilometer Stau, das dauert eine Viertelstunde länger. Dann zwischen Bayreuth Süd und Trockau 3 Kilometer Stau. Da hatte es einen Unfall gegeben zwischen Trockau und Pegnitz. Deswegen da die mittlere Spur, die rechte Spur und die Strandspur blockiert. Das dauert momentan eine Stunde länger. In Richtung Berlin sieht es ein bisschen besser aus. Zwischen Pegnitz und Trockau hatte es auch einen Unfall gegeben. Da war vorhin sogar mal kurzfristig gesperrt. Mittlerweile aber nur noch 2 Kilometer stockender Verkehr zwischen Pegnitz und Bayreuth Nord. Und das heißt, es dauert da einfach nur ein paar Minuten länger.

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6: Wolken, Wind und Regen, so sieht er einfach mal aus, dieser Sonntag. 16 bis 18 Grad dazu nur. Heute Nacht trocknet es dann ab, die Temperaturen gehen runter auf 15 bis 12 Grad und es klart auf. Morgen dann deutlich freundlicher Sonnenschein, 17 bis 19 Grad und am Dienstag deutlich mehr Sonne als Wolken bei 22 bis 24 Grad. Auf der A9 in Richtung Nürnberg, zwischen Markt Schorgast und dem Dreieck Bayreuth-Kulmbach. 4 Kilometer Stau, das dauert eine Viertelstunde länger. Danach wird's richtig dick zwischen Torkau und Pegnitz. Nach einem Unfall die mittlere, die rechte Spur und die Standspur blockiert. Zwischen Bayreuth Süd und Torkau heißt das 3 Kilometer Stau und eine Stunde, die ihr länger braucht. Dann haben wir die A9 in Richtung Berlin, zwischen Pegnitz und Torkau. Auch da hat's einen Unfall gegeben. Die rechte Spur und die Standspur blockiert. 2 Kilometer stockender Verkehr und ein paar Minuten, die ihr länger braucht, heißt das Ganze. Und auf der B85 wird geblitzt in Heinersreuth beim Supermarkt. Wenn ihr sonst noch was habt, gern Bescheid geben und eine WhatsApp ins Studio schicken.
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6: Der Sonntag mit Thomas Scherm. Wie wär's denn mit einem bisschen Classic Rock? Bitteschön, hier sind Backman Turner Overdrive. 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

Auf der A9 in Richtung Nürnberg zwischen Markt Schorgast und dem Dreieck Bayreuth-Kulmbach. 4 Kilometer Stau, das dauert eine Viertelstunde länger. Dann im weiteren Verlauf zwischen Trockau und Pegnitz ein Unfall, die mittlere Spur, die rechte Spur und die Standspur blockiert. Das heißt, es staut sich auf 3 Kilometern und das dauert leider eine Stunde länger. Dann die A9 in Richtung Berlin, auch da ein Unfall zwischen Pegnitz und Trockau, die rechte Spur und die Standspur blockiert. 1 Kilometer Stau gibt's da und das dauert knapp eine halbe Stunde länger. Dann im weiteren Verlauf zwischen Bindlacher Berg und Bad Berneck-Himmelkron 3 Kilometer stockender Verkehr, da seid ihr aber in knapp 5 Minuten durch.

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10: Es ist 13 Uhr, ich bin Angela Kress. Für Familien könnte es in Zukunft wieder etwas günstiger werden, im Fernverkehr mit der Bahn unterwegs zu sein. Bundesverkehrsminister Bilger drängt darauf, die Familienreservierung wieder einzuführen. Den Funke-Zeitungen sagte er, dass man dazu mit der Bahn im Gespräch sei. Im Juni 2025 war sie abgeschafft worden. Bis dahin konnten Familien für gut 10 Euro bis zu 5 Sitzplätze gemeinsam reservieren. Seitdem muss für jeden Platz extra bezahlt werden. Das Niedrigwasser im Rhein könnte in diesem Jahr erhebliche volkswirtschaftliche Schäden verursachen. Davon geht die IHK-Arbeitsgemeinschaft Rheinland-Pfalz aus. Wie hoch die Summe am Ende tatsächlich ausfällt, ist noch unklar. Seit der Dürre 2018 mit hohen Schäden wurde nachgebessert. Zum Beispiel wurden Schiffe speziell für Niedrigwasser gebaut. Trotzdem könnten sich die Schäden etwa beim Benzinpreis auch längerfristig auswirken, sagt die IHK. Bundesbauministerin Huberts hat die geplanten Kürzungen beim Wohngeld für Geringverdiener grundsätzlich verteidigt. Die Kassen seien leer, Sparmaßnahmen gingen auch an ihrem Ressort nicht vorbei. Gleichzeitig hat sie sich in der Rheinischen Post aber offen für Nachbesserungen im parlamentarischen Verfahren gezeigt. Die Länder hatten zuletzt gefordert, dass das Wohngeld erhalten bleibt. Damit wackelt die Reform. In Indonesien werden nach einem Fährunglück auf hoher See noch mehr als 120 Menschen vermisst. Über 100 Menschen wurden von nahen Schiffen gerettet, mindestens 6 starben, heißt es von der zuständigen Behörde. Am frühen Morgen war die Funkverbindung auf dem Weg von Java nach Borneo abgerissen. Man geht davon aus, dass die Fähre gesunken ist. Eugen Polanski ist nicht mehr Trainer von Fußball-Bundesligist Gladbach. Das hat der Verein bestätigt. Co-Trainer Jan-Moritz Lichte übernimmt übergangsweise. Uli Reitinger berichtet.
11: Nach dem eher enttäuschenden 12. Platz in der Vorsaison hat Sportchef Ruven Schröder am Trainer festgehalten und stattdessen die Mannschaft umgebaut. Jetzt muss Schröder nach 3 Niederlagen doch einen neuen Trainer suchen. Vor allem gestern beim 0:5 in Freiburg spielte die Borussia wie ein Absteiger.
10: Es ist jetzt 1:15.
12: Es bleibt heute den ganzen Tag über bei diesem etwas herbstlichen Wetter mit immer mal wieder Regen und kräftigem Wind. 16 bis 18 Grad gibt's dazu. In der Nacht lässt der Regen danach, die Wolken reißen auf, die Temperaturen sinken auf Werte zwischen 15 und 12 Grad. Morgen am Montag dann mehr Sonne und 17 bis 19 Grad. Am Dienstag wird's nochmal frühsommerlich mit 22 bis 24 Grad. Auf der A9 in Richtung Nürnberg zwischen Marktschorgast und dem Dreieck Bayreuth-Kulmbach 4 Kilometer Stau, das dauert eine Viertelstunde länger. Dann im weiteren Verlauf zwischen Trockau und Pegnitz ein Unfall, die mittlere, die rechte und die Standspur blockiert. 3 Kilometer Stau sind es, das dauert aber eine Stunde länger und in Richtung Berlin staut sie es auch. Zwischen Pegnitz und Trockau ebenfalls ein Unfall, die rechte Spur und die Standspur blockiert. Einen Kilometer Stau gibt es da, das dauert knapp eine halbe Stunde länger und zwischen dem Dreieck Bayreuth-Kulmbach und Bad Bennekim rund 2 Kilometer stockender Verkehr. Da seid ihr aber recht schnell durch. Geblitzt wird auf der B85 in Heinersreuth beim Supermarkt. Und wenn ihr sonst noch was habt, gern Bescheid geben mit einer WhatsApp ins Studio.
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12: Mit Thomas Schirm und gleich gibt's wieder ein echtes Bayreuther Geschichtler vom Kollegen Martin Sollig. Jetzt aber erstmal Bon Jovi. Schau!

0: Der Sonntag auf der Mainwelle und das war's langsam mit den Sommerferien. Tja, ihr Lieben, übermorgen heißt's wieder Schulbank drücken. Man sagt ja auch, der Ernst des Lebens geht wieder los. Aber so schlimm, wie es mancher fürchten mag, wird's bestimmt nicht. Hört euch einfach mal an, wie Schule in Bayreuth früher so war.
1: Und jetzt gibt es wieder ein Bayreuther Geschichtler aus der Schatztruhe von Stadtchronist Bernd Mayer. Heute
2: Schule in alter Zeit. Die sogenannte gute alte Zeit hat es bei näherem Besehen nie gegeben, schon gar nicht in der Schule. Vor knapp 200 Jahren mussten die Bayreuther Volksschullehrer noch für einen wahren Hungerlohn pädagogische Schwerstarbeit leisten. Die Schulverhältnisse waren selbst aus damaliger Sicht miserabel. Wenige Jahre vor Richard Wagners Übersiedlung nach Bayreuth klagte das hiesige Tagblatt, dass Bayreuths Schulkinder fast zwangsläufig krummbucklig und kurzsichtig werden müssten. Die Klassenräume waren mit 80 Kindern vollgestopft. Mädchen und Buben gingen noch streng getrennt zur Schule. Dagegen gab es keine gesellschaftlichen Schranken. Adlige Kinder saßen mit Tagelöhnerkindern friedlich beisammen. Die Plätze im Klassenzimmer wurden nach Leistung angewiesen. Gute Schüler rückten ganz nach vorne, schlechte Schüler wurden zu Hinterbänklern degradiert. Die Kinder schrieben zu dieser Zeit noch mit Gänsefederkielen. Der arme Lehrer musste sie einmal wöchentlich in einer wahren Sisyphusarbeit zurechtschneiden. Über die Lehrer lesen wir in einer Beschreibung aus dieser Zeit, sie waren gereifte, ehrfurchtgebietende Männer mit keinen Schwächen und Seltsamkeiten. Mit Pflichttreue und dem spanischen Rohrstock unterrichteten sie die sehr stark überbevölkerten Klassen. Ja, das spanische Röhrler, es blieb noch weit über 100 Jahre die Stütze des Lehrers. Pfötschler hießen in Bayreuth die Stockhiebe auf die Hand. Sie gehörten zum Schulalltag wie das Federmäppler und der Schulranzen. Für kleinere Vergehen gab es 4 Schläge auf die Finger, bei groben Verstößen setzte es 4 Schläge auf den Allerwertesten. Man nannte das den Überleger. Gefürchtet war in dieser Zeit auch der Karzer, wie die Arrestzelle genannt wurde. Aus heutiger Sicht mutet die Schulstrafpraxis von damals doch ein wenig mittelalterlich an. Im Nachkriegsjahr 1947, als alle nichts zu beißen hatten, wollte Bayerns Kultusminister sogar ganz offiziell die Prügelstrafe an den Schulen wieder einführen. Es sei, so hieß es, ein Mangel an Wohlerzogenheit in Bayern festzustellen, ein härteres Durchgreifen sei unerlässlich. Bei der Elternbefragung im Juni 1947 entschied sich in Bayreuth eine knappe Mehrheit gegen die Prügelstrafe. Immerhin 2716 Eltern waren dafür. Zur Wahrung der Disziplin mussten die Lehrer auch weiterhin mit Pfötschler und Kopfnüssen Vorlieb nehmen. Gelobt sei die moderne Pädagogik, die sogar ganz ohne diese Mittel auskommt.
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1: Schauen wir nochmal auf die Straßen. Es ist so einiges los auf der A9 in Richtung Nürnberg, zum Beispiel zwischen Markt Schargast und dem Dreieck Bayreuth-Kulmbach. 5 Kilometer Stau, das dauert eine Viertelstunde länger. Dann zwischen Bayreuth Süd und Trockau Gegenstände auf der Fahrbahn, Reifenteile liegen da, die rechte und die mittlere Spur blockiert. Zwischen Trockau und Pegnitz immer noch die Spätfolgen von einem Unfall, da die mittlere, die rechte und die Standspur blockiert. Und das heißt zwischen Bayreuth Süd und Trockau auch 3 Kilometer Stau und das dauert wiederum eine Stunde länger. Dann die A9 in Richtung Berlin zwischen Pegnitz und Trockau, auch da ein Unfall, die rechte Spur und die Standspur blockiert. 3 Kilometer Stau sind es da momentan, da seid ihr aber in 10 Minuten durch.

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6: Wolken und Regen bleiben uns heute den ganzen Tag erhalten. Die Temperaturen dazu 16 bis 18 Grad. Heute Nacht lässt der Regen dann nach. Die Wolken reißen auf. Die Temperaturen gehen runter auf 15 bis 12 Grad. Morgen am Montag dann deutlich mehr Sonne bei 17 bis 19 Grad. Und am Dienstag werden es dann nochmal 22 bis 24 Grad. Langsam sieht's ein bisschen besser aus auf der A9 in Richtung Nürnberg. Wir fangen aber mal an mit der Strecke zwischen Markt Schlagast und dem Dreieck Bayreuth-Kulmbach. Da sind's 4 Kilometer Stau und das dauert immer noch eine Viertelstunde länger. Dann im weiteren Verlauf zwischen Bayreuth Süd und Trockau Reifenteile auf der Straße, die rechte und die mittlere Spur blockiert. Zwischen Trockau und Pegnitz ein Unfall, die mittlere, die rechte und die Standspur blockiert. Aber, und das ist jetzt neu, nur noch 1 Kilometer Stau und da sollt ihr in ein paar Minuten durch sein. Dann haben wir die A9 in Richtung Berlin. Zwischen Pegnitz und Trockau ein Unfall, die rechte Spur und die Standspur blockiert. Auch da nur noch 1 Kilometer Stau und auch da sind es gute 5 Minuten, die ihr länger braucht. Geblitzt wird auf der B85 in Heinersreuth beim Supermarkt. Und wenn das nicht der einzige Blitzer ist, gebt gern noch Bescheid mit einer WhatsApp ins Studio.
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6: Der Sonntag mit Thomas Scherm. Gleich geht's in unserer Songstory um einen absoluten Rock-Klassiker. Vorher aber noch Teddy Swims und Bad Dreams. Schönen Sonntag.

0: Momentan ist es ja wirklich alles andere als ein Spaß zum Tanken zu fahren. Und wenn Benzin in den 60ern schon so teuer gewesen wäre wie heute, vielleicht gäbe es dann einen ganz bestimmten Songklassiker gar nicht. Markus Ullmann erzählt uns heute nämlich eine Songstory mit viel PS.
1: Mein Name ist Markus Ullmann und heute geht es um einen Song, der erst nur als Platzhalter gedient hat, aber er hat diesen Platz nicht mehr freigegeben.
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1: Die Geschichte des Songs beginnt in den 60er Jahren vor einem Schaufenster. Der Songwriter Mars Bonfire hatte sich gerade einen gebrauchten Ford Falcon geleistet und er spürt dieses Gefühl von Freiheit, diese Freude, jederzeit überall hinfahren zu können. Und dann schlendert er eines Tages den Hollywood Boulevard entlang und entdeckt in einem Schaufenster ein Poster. Zu sehen ein Motorrad, das auf einem Feuerball aus der Erde schießt und darunter steht der Spruch: Born to Write. Und da macht es Klick bei ihm. Er fährt ins Studio, setzt sich mit John, dem Frontmann der Band, zusammen und innerhalb von 20 Minuten entsteht ein Song, der ein Freiheitsgefühl transportiert wie kaum ein anderer. Und dieser Song schafft es in den größten Biker-Film der Hollywood-Geschichte.
3: 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Das ist Gras.
4: Du meinst Marihuana?
3: Ja, morgens ein Joint und der Tag ist ein Freund.
1: Easy Rider mit Dennis Hopper und Peter Fonda. Für die Rohfassung des Films hat Peter Fonda viele seiner Lieblingssongs benutzt. Auch den besagten Freiheitssong. Und der ist drin geblieben im Film und ist bis heute die Hymne für alle Biker da draußen. Hier sind Steppenwolf mit Born to be Wild.
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7: Es ist 14 Uhr, ich bin Stefan Schütz. Verspätete Züge und ewige Baustellen sorgen nach Ansicht von Verkehrsminister Bilger auch für politischen Frust. In den Zeitungen der Funke Mediengruppe verwies er auf geplante Milliardeninvestitionen, Zoe Tasovali berichtet.
8: Bilger warnt aber, bevor es besser wird, wird's erstmal schlechter. Baustellen, Verspätungen. Sind die Strecken dann saniert, sollen die Züge zuverlässiger fahren. Und noch etwas will der Minister ändern. Familien sollen ihre Sitzplätze wieder gemeinsam und günstiger reservieren können. Die Bahn hatte dieses Angebot im vergangenen Jahr abgeschafft.
7: Es gibt ja Pläne der Deutschen Bahn, die Regionalverbindungen zwischen Augsburg und München auszudünnen, und das stößt auf immer mehr Widerstand. Mehr als 3.200 Menschen haben bisher eine Online-Petition gegen die Pläne unterschrieben. Auch unter anderem drei schwäbische Landräte fordern die Bahn auf, die Pläne aufzugeben. Hintergrund ist, dass die Strecke laut Bahn überlastet ist und ICEs sie bevorzugt nutzen sollten. Die Chefs mächtiger KI-Konzerne sind sich einig, die Entwicklung der künstlichen Intelligenz sollte verlangsamt werden. Der Chef von Anthropic sagte, vielleicht könne KI bereits in einem halben Jahr außer Kontrolle geraten. OpenAI will jetzt erstmal doch nicht an die Börse gehen, sagte Firmenchef Altman und deutete an, dass führende KI-Unternehmen kurz vor einer Vereinbarung für langsamere Entwicklung stehen könnten. Beim Autobauer Volkswagen sind bislang mehr als 30.000 Bestellungen für den neuen vollelektrischen Polo eingegangen. Das übertreffe die anfänglichen Erwartungen, insbesondere in Deutschland, teilte das Unternehmen mit. Die hohe Nachfrage führt auch dazu, dass die Lieferzeiten teilweise länger sind. Man arbeite daran, die Produktion schrittweise hochzufahren, hieß es. Insgesamt kämpfte VW im ersten Halbjahr mit sinkenden Verkaufszahlen. In der Fußball-Bundesliga kommt es heute zu einem ungewöhnlichen Topspiel. Der Sensationsaufsteiger Elversberg empfängt die Bayern. In der Tabelle stehen die Saarländer nach zwei Spieltagen sogar zwei Punkte vor den Münchnern. Anstoß ist um 17.30 Uhr. Bereits ab 15.30 Uhr spielt Leipzig gegen Hamburg. Und im Tennis tritt Alexander Zverev im Finale der US Open gegen den US-Amerikaner Ben Shelton an. Los geht's um 20 Uhr unserer Zeit. Es ist jetzt kurz nach zwei.
9: Auch am Nachmittag bleibt's bei Wolkenwind und Regen mit 16 bis 18 Grad. In der Nacht lässt der Regen danach, die Wolken reißen auf, die Temperaturen sinken auf 15 bis 12 Grad. Morgen am Montag dann mehr Sonne und 17 bis 19 Grad. Und am Dienstag wird's dann nochmal spätsommerlich mit 22 bis 24 Grad. Auf der A9 in Richtung Berlin. Bitte Vorsicht zwischen Schneitach und Hormersdorf. Da steht ein Auto mit einer Panne, die Standspur ist blockiert. Dann haben wir die A9 in Richtung Nürnberg zwischen Markt Schorgast und dem Dreieck Bayreuth-Kulmbach. 5 Kilometer Stau, das dauert 20 Minuten länger. Und dann zwischen Bayreuth Süd und Pegnitz 5 Kilometer Stau, da dauert es eine Stunde länger. Geblitzt wird auf der B85 in Heinersreuth beim Supermarkt. Und wenn ihr sonst noch was habt, gebt Bescheid und schickt eine WhatsApp ins Studio.
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9: Mit Thomas Scherm. Was ist heute so los? Das klären wir gleich in den Event-Tipps. Vorher gibt's noch was Neues von Kamrad. Love Sober.

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1: Wolle, Stoffe und Textilkunst, das gibt's heute alles beim Wolle-Festival in der Bärenhalle in Bindlach. Die Aussteller kommen aus ganz Europa und ihr könnt nicht nur stöbern, sondern auch bei Workshops mitmachen. Bis 16 Uhr habt ihr noch Zeit, da vorbeizuschauen. Tickets gibt's an der Tageskasse für 8 Euro. Wenn ihr mal eine neue Sportart ausprobieren wollt, dann habe ich heute den perfekten Tipp für euch. In Bayreuth ist Sportfestival. Bei über 30 Vereinen könnt ihr die unterschiedlichsten Sportarten ausprobieren. Von Schwimmen über Kanu bis American Football. Für jeden ist da was dabei. Und was muss ich mitbringen? Barbara Oltajow, zweite Vorsitzende vom Sportkuratorium Bayreuth.
2: Ganz viele Sportklamotten, Wechselklamotten, Handtücher, Turnschuhe, bisschen vielleicht ja Energie und ganz, ganz viel gute Laune.
1: Bis 16 Uhr könnt ihr vorbeikommen und mitmachen. Das Sportfestival findet im gesamten Sportpark in Bayreuth statt. Wenn ihr es doch ein bisschen entspannter wollt, dann schaut doch mal im Cineplex Bayreuth vorbei. Da ist heute noch Kinofest. Das heißt, jeder Film im Cineplex kostet nur 5 Euro und im Franz und Gloria 10 Euro. Da könnt ihr euch zwischen vielen unterschiedlichen Filmen entscheiden. Zum Beispiel läuft die Komödie Spa Weekend und es gibt noch mehr zu erleben. Mystery Boxen, einen Mal- und Basteltisch für die Kleinen und eine Fotobox. Und alle Veranstaltungen könnt ihr nochmal auf meinwelle.de nachlesen. Viel Spaß!

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1: In Bamberg hat es am gestrigen Samstag ja eine große Demonstration gegeben. Zu der sind insgesamt 10.000 Menschen erwartet worden. Jetzt hat sich die Polizei zu Wort gemeldet mit einem Fazit. So viele Leute waren es dann doch nicht. An der eigentlichen Demonstration haben ungefähr 1.500 Menschen teilgenommen. An der Gegendemonstration um die 4.000. Das Positive aber, es ist alles friedlich geblieben. Eine kleine Sitzblockade hat es gegeben, die hat sich aber schnell auflösen lassen.

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3: Durch den heutigen Tag müssen wir einfach durch. Es kann auch am Nachmittag immer wieder regnen. Es weht ein kräftiger Wind und die Temperaturen liegen auch nur bei 16 bis 18 Grad. Heute Nacht lässt der Regen danach. Die Wolken machen Platz und die Temperaturen gehen runter auf 15 bis 12 Grad. Morgen am Montag dann zum Wochenstart mehr Sonnenschein und 17 bis 19 Grad. Am Dienstag werden es 22 bis 24 Grad. Momentan gibt's nur eine Meldung von Polizei und ADAC. Die betrifft die A9 in Richtung Nürnberg zwischen Markt Schorgast und dem Dreieck Bayreuth-Kulmbach. 6 Kilometer Stau gibt's da und das dauert 20 Minuten länger. Außerdem ein Blitzer auf der B85 in Heinersreuth beim Supermarkt. Wenn ihr sonst noch was habt, gern noch Bescheid geben mit einer WhatsApp ins Studio.
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3: Der Sonntag mit Thomas Scherm und heute ist Welt-Sepsis-Tag. Warum dieser Tag wichtig ist und warum man den vielleicht nicht einfach vergessen sollte, das ist gleich Thema nach Elton John und Are You Ready for Love?

0: Jetzt kommt wirklich eine krasse Zahl.
1: Alle 6 Minuten stirbt ein Mensch an einer Sepsis in Deutschland.
0: Das sagt Astrid Wendlich. Sie ist die erste Vorsitzende der Deutschen Sepsishilfe und heute am 13. September ist Weltsepsistag. Ein wichtiger Anlass, um auf diese Krankheit aufmerksam zu machen.
1: Also eine Sepsis entsteht immer dann, wenn bereits eine Infektion vorhanden ist und der Körper sich dann anfängt, massiv zu wehren. Und wenn man eine Grippe hat und sich dann zum Beispiel Pneumokokken draufsetzen in die Lunge, dann weiß der Körper nicht mehr so genau, worauf er sich einlassen muss und bekämpft dann kurzerhand alles, auch das eigene Körpergewebe.
0: Die Sepsis ist also immer die Folge einer Erkrankung, aber nicht jede Erkrankung muss in einer Sepsis enden. Patienten, die eine Sepsis überleben, klagen danach sehr oft über Folgeschäden. Psychische Belastungen, Müdigkeit, Koordinationsprobleme und auch Schluckbeschwerden können die Patienten noch viele Jahre beschäftigen. Zum Beispiel auch Stefan Müller, Astrid Wendlichs Lebensgefährte aus Pegnitz. Er hat eine Sepsis überlebt.
2: Man wird relativ schnell orientierungslos. Das Fieber steigt rasant an, über 40 Grad. Bekannte, die mich erreichen wollte, mich nicht erreicht hat, hat meine Mutter verständigt. Die hat einen Schlüssel zu meiner Wohnung. Dann lief das normale Programm. Notarzt, Krankenhaus, intensiv. Also hat man mir auf Verdacht einfach starke Antibiotika verabreicht und die haben mir letztendlich das Leben gerettet.
0: Die Dunkelziffer an Sepsisfällen ist übrigens extrem hoch. Deswegen ist es auch ganz schwierig, eine zuverlässige Zahl zu nennen, wie viele Fälle es genau sind. Medizinisch kann man einer Sepsis auch nicht vorbeugen. Deshalb, sagt Astrid Wendlich, ist es so wichtig, dass die Menschen mehr über diese Krankheit erfahren. Und deshalb hat die Deutsche Sepsishilfe jetzt neu auch ein Kinderbuch herausgebracht.
3: Es ist unheimlich schwierig, Kindern zu erklären, was eine Sepsis ist. Und da wird die Reise eines Vaters geschildert, der einen bösen Gemeinling in sich hat. Eine Grippe, die dann anders ausartet in eine Sepsis. Die Kinder lernen über den Zeitraum hinweg, wie es dem Vater geht und werden immer wieder abgeholt und aufgeklärt.
0: Bestellen könnt ihr das Buch bei der Deutschen Sepsishilfe und dorthin könnt ihr euch auch wenden, wenn ihr noch mehr zum Thema Sepsis erfahren wollt.

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8: Es ist 15 Uhr, ich bin Stefan Schütz. Die weiterhin niedrigen Pegelstände der großen Flüsse dürften teure Folgen haben. Die IHK-Arbeitsgemeinschaft Rheinland-Pfalz geht von Milliardenschäden aus und ruft nach dem Bund, der die Wasserstraßen ausbauen soll. Zoe Tassovali berichtet.
9: Schon 2018 hat das Niedrigwasser die Wirtschaft rund 2,4 Milliarden Euro gekostet. Seitdem haben die Unternehmen reagiert und setzen zum Beispiel Schiffe ein, die auch mit weniger Wasser klarkommen. Der IHK reicht das aber nicht. Und auch Autofahrer könnten die Folgen noch länger an der Zapfsäule merken, durch höhere Preise.
8: Wer gerade planlos auf dem Sofa sitzt, könnte sich vielleicht doch noch aufraffen und das ein oder andere Denkmal besichtigen. Das ist an diesem Wochenende im Rahmen des Tags des offenen Denkmals an bundesweit 6000 Städten möglich. Die Veranstalter sprechen von Deutschlands größtem Kulturevent. Infos dazu, welche Denkmäler angeschaut werden können, gibt es im Internet. Eine Hollywood-reife Verfolgungsfahrt haben sich in Passau ein 17-Jähriger und die Polizei geliefert. Der junge Mann sollte auf der A3 gestoppt werden, doch der fuhr in einem gestohlenen Wagen weiter, raste mit bis zu 170 Kilometer die Stunde schnell in Richtung Passau. Eine Schusswaffe kam zum Einsatz, dann der Unfall und die Festnahme. Der 17-Jährige wurde leicht verletzt, das geklaute Auto ist stark beschädigt. Die Polizei in Hindelang im Allgäu hatte was zu lachen. Ein ängstlicher Wanderer hatte die Beamten angerufen, weil er dachte, ein Bär sei ihm auf den Fersen. Die geübten Ohren des telefonierenden Polizisten machten allerdings die Brunftrufe von Hirschen aus und konnte den Wanderer beruhigen. Er konnte seinen Ausflug fortsetzen, heißt es in einer Mitteilung. Bereits am dritten Spieltag der Fußball-Bundesliga-Saison gibt es den ersten Trainerauswurf. Nach drei Pleiten in Folge hat Mönchengladbach den Coach Eugen Polanski von seinen Pflichten entbunden, wie Sportdirektor Ruven Schröder sagte. Als möglicher Nachfolger ist laut Bild Ole Werner im Gespräch. Er war trotz Platz 3 in der letzten Saison überraschend von RB Leipzig entlassen worden. Es ist jetzt kurz nach 3.
10: Es bleibt auch heute Nachmittag beim Schmuddelwetter mit Regen und kräftigem Wind. Heute Nacht lässt der Regen dann aber nach. Die Wolken reißen auf, die Temperaturen sinken auf 15 bis 12 Grad. Morgen am Montag dann deutlich mehr Sonne bei 17 bis 19 Grad. Und der Dienstag wird sogar nochmal spätsommerlich mit 22 bis 24 Grad. Zwischen Mark Czorgast und dem Dreieck Bayreuth-Kulmbach momentan 6 Kilometer Stau. Das dauert gute 20 Minuten länger. Und auf der B85 steht ein Blitzer in Heinersreuth beim Supermarkt. Habt ihr sonst noch was? Dann gebt Bescheid und schickt uns eine WhatsApp ins Studio.
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10: Mit Thomas Scherm und wir fragen gleich mal nach bei unserem Wetterexperten Christian König, was uns das Wetter so verspricht. Und apropos Versprechen, jetzt kommt Nick Kamen.

0: Der Start in diesen Sonntag war an den meisten Orten in Oberfranken doch eher nass. Fragen wir mal nach bei unserem Wetterexperten Christian König. Hallo Christian, bleibt das Ganze jetzt so oder haben wir doch heute vielleicht noch Chancen auf ein bisschen Sonnenschein?
1: Also der schauerartige Regen mit reichlich Wolken zieht sich eigentlich mehr oder weniger durch den ganzen Sonntag, verstärkt vielleicht durch die zweite Tageshälfte noch. Der Wind frischt außerdem auf, Sonne gibt's eher wenig und es bleibt ja schon ein bisschen herbstlich angehaucht mit 16 bis 18 Grad. In der Nacht klingen dann die Schauer mehr und mehr ab. Es kann dann auch mal aufreißen bei Tiefstwerten so von 15 bis 12 Grad. Und dann haben wir zum Wochenstart und Ferienfinale allmählich wieder öfter Sonne bei 17 bis 19 Grad.
0: Also haben wir nächste Woche wirklich die Chance auf noch ein bisschen Spätsommer?
1: Also wenn man überhaupt von Spätsommer sprechen will, dann am ehesten noch tatsächlich zum Schulanfang am Dienstag. Da gibt's recht viel Sonnenschein bei durchaus 22 bis 24 Grad. Danach wird's aber schon wieder wechselhaft. Am Mittwoch, da können auch mal Schauer dabei sein. Den Rest der Woche werden wir dann eher mit einem Mix aus Sonne und Wolken erleben. Die Temperaturen bleiben jahreszeitgemäß, würde ich sagen, in der Region mit im Schnitt so zwischen 17 und gut 20 Grad. Aber die große Wärme, die für Spätsommer eigentlich typisch wäre, die ist vorerst nicht drin. 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

Portugal the Man am Sonntagnachmittag. Und die junge Dame, die jetzt kommt, hat seit einer Woche ein neues Album am Start. Heißt I Know Too Much. Das hier ist aber schon ein bisschen älter von Ellie Goulding. Love Me Like You Do.

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2: Regen und Wind bleiben uns bis in den Abend erhalten. Heute Nacht lässt der Regen dann allerdings nach. Die Wolken reißen auf, die Temperaturen gehen runter auf 15 bis 12 Grad. Morgen am Montag dann Sonne bei 17 bis 19 Grad und am Dienstag werden es dann sogar nochmal 22 bis 24 Grad. Auf der A9 in Richtung Nürnberg zwischen Marktschorgast und dem Dreieck Bayreuth-Kulmbach. 5 Kilometer Stau, das dauert 20 Minuten länger und geblitzt wird auf der B85 in Heinersreuth beim Supermarkt.
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2: Der Sonntag auf der Mainwelle mit Thomas Scherm und nächsten Samstag könnt ihr mit etwas Glück einen Führerschein gewinnen. 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Und was ihr dazu wissen müsst, das gibt's gleich nach One Republic.

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6: Es ist 16 Uhr, ich bin Stefan Schütz. Es klingt wie düstere Science-Fiction aus Terminator oder aus dem Film Die Matrix. Unkontrollierbare künstliche Intelligenz, die den Menschen als Feind oder Energielieferanten wahrnimmt. Nun warnen ausgerechnet die großen KI-Entwickler vor ihrer eigenen Geschwindigkeit. Anthropic-Chef Amodi sagte, bei derzeitigem Tempo könnte die Menschheit in einem halben Jahr die Kontrolle verlieren. Google und SpaceX-Chef Musk unterstützen den Vorschlag, die Entwicklung zu bremsen. Der Diesel knapp 2,40 Euro, der Liter E10 liegt preislich auch nur knapp darunter. Wer Sprit benötigt, muss dafür tief in die Tasche greifen. Deswegen werden in der SPD die Rufe nach einem Spritpreisdeckel lauter, Zoe Tassovali berichtet.
7: Pendler dürfen nicht unter den hohen Preisen leiden, während Mineralölkonzerne extra Profite machen. Das sagt Brandenburgs Ministerpräsident Woidke. Andere Nachbarländer hätten die Höchstpreise flexibel an den Markt angepasst. Die Wirtschaftsweise Schnitzer findet, dass staatliche Hilfen der falsche Weg sind. Deutschland sollte aus ihrer Sicht unabhängiger von Öl und anderen fossilen Brennstoffen werden.
6: Wegen der hohen Spritpreise bietet sich für den ein oder anderen die Bahn als Alternative zum Auto an, aber die fährt oft deutlich verspätet. Für Verkehrsminister Bilger ist der Zustand des Konzerns mitverantwortlich für die teils schlechte Stimmung im Land. Das sagte er der Funke Mediengruppe. Als weiteren Grund nannte er lange Bauzeiten bei Verkehrsprojekten. Er verwies auf die derzeitige Modernisierung mit Milliarden aus einem Sondervermögen. Die evangelische Kirche in Mitteldeutschland denkt darüber nach, ihr Kirchenasyl in andere Bundesländer zu verlagern. Grund ist die mögliche Regierungsübernahme der AfD in Sachsen-Anhalt. Landesbischof Kramer sagte dem Portal Focus Thüringen, schon bald könne die Polizei vor der Türe stehen und Betroffene abholen. Kirchenasyl sei nur ein informelles Übereinkommen. Das Verfahren zur Auslagerung laufe bereits. In der zweiten Fußball-Bundesliga hat Hertha BSC wieder die Tabellenführung übernommen. Da stand bisher der erste FC Nürnberg. Der Hauptstadtklub siegte auswärts in Osnabrück mit 3:1. Cottbus feiert ebenfalls 3 Punkte in der Ferne. In Karlsruhe hieß es am Ende 3:0 und Absteiger Heidenheim gewann mit 1:0 gegen Kiel. Es ist jetzt 4:15. Am Abend fällt oft Regen, in der Nacht zieht sich der Regen an die Alpen zurück, sonst lockern die Wolken langsam auf. Die Temperaturen sinken auf 15 bis 11 Grad. Morgen bekommen wir zunächst einen Mix aus vielen Wolken und etwas Sonne. Besonders im Osten und Süden entstehen noch einzelne Schauer. Im Laufe des Nachmittags setzt sich zusehends die Sonne durch. Die Höchstwerte erreichen 16 bis 23 Grad.
8: Hallo auf die Straßen. Einige Staus gibt's heute. Wir fangen an auf der A6 Nürnberg Richtung Heilbronn. Zwischen Kreisheim und Schwäbisch Hall staut es sich auf 12 Kilometern. Es dauert hier etwa eine Dreiviertelstunde länger. Auf der A7 Würzburg Richtung Fulda zwischen dem Dreieck Schweinfurt-Werneck und Wasserlosen ist der rechte Fahrstreifen gesperrt. Hier laufen Bergungsarbeiten. Aktuell staut es sich auf 3 Kilometern. Dadurch dauert es etwa 10 Minuten länger. Auch auf der A7 Würzburg Richtung Fulda zwischen Bad Kissingen-Obertröber und Bad Brückenau-Volkers staut es sich auf 6 Kilometern. Hier ist es etwa eine Viertelstunde, die obendrauf kommt. In der Gegenrichtung zwischen Gersfeld und Bad Brückenau-Wildflecken sind es 11 Kilometer Stau und etwa 40 Minuten mehr. Auf der A9 München Richtung Nürnberg zwischen Neuburg an der Donau und Denkendorf fließt der Verkehr auf 13 Kilometern nur zäh. Hier kommt etwa eine Viertelstunde obendrauf. Auf der A9 Berlin Richtung Nürnberg zwischen Marktschorgast und dem Dreieck Bayreuth-Kulmbach 8 Kilometer Stau und etwa 20 Minuten dauert es länger. Und zuletzt auf der A93 Weiden Richtung Hof zwischen Höchstädt und Schönwald 9 Kilometer Stau. Es dauert etwa eine Viertelstunde länger. Allen unterwegs eine gute Fahrt.
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5: Am Abend fällt oft Regen, in der Nacht zieht sich der Regen an die Alpen zurück, sonst lockern die Wolken langsam auf. Die Temperaturen sinken auf 15 bis 11 Grad. Morgen bekommen wir zunächst einen Mix aus vielen Wolken und etwas Sonne, besonders im Osten und Süden entstehen noch einzelne Schauer. Im Laufe des Nachmittags setzt sich zusehends die Sonne durch, die Höchstwerte erreichen 16 bis 23 Grad.
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6: Es ist 17 Uhr, ich bin Stefan Schütz. Es war ein großer Einschnitt bei der Bahn, der weiter für Unmut sorgt. Seit Mitte 2025 können Familien nicht mehr für maximal 5 Mitglieder Plätze für gut 10 Euro reservieren. Es muss jeder Platz einzeln bezahlt werden. Verkehrsminister Bilger fordert die Rückkehr zum alten Angebot. Katrin Müller berichtet.
7: Gegen unpünktliche Züge hilft das zwar nicht, das wären aber immerhin mal gute Nachrichten für die leidgeprüften Fahrgäste. Neben Minister Bilger fordert auch der Verkehrsclub Deutschland eine Rückkehr zur Familienreservierung. Die Petition haben schon rund 130.000 Menschen unterschrieben.
6: Den aktuellen Zustand der Bahn bezeichnete Bilger als völlig unzureichend. Die Probleme sieht der CDU-Politiker auch als einen Faktor für die Unzufriedenheit der Bürger im Allgemeinen. Wir bleiben beim Thema. Es gibt ja Pläne, die Regionalverbindung zwischen Augsburg und München ab 2028 auszudünnen. Und das stößt auf immer mehr Widerstand. Mehr als 3.200 Menschen haben bisher eine Online-Petition gegen die Pläne unterschrieben. Die Bahn sagt, die Strecke sei überlastet und sie setzt mehr auf ICE-Züge. Pro Tag könnten 12 Verbindungen des Regionalverkehrs wegfallen. Gute Meldungen von Volkswagen gab es zuletzt nicht so häufig, aber jetzt. Bislang sind schon mehr als 30.000 Bestellungen für den neuen vollelektrischen Polo eingegangen. Das übertreffe die anfänglichen Erwartungen, teilte das Unternehmen mit. Die hohe Nachfrage führt auch dazu, dass die Lieferzeiten teilweise länger sind. Man arbeite daran, die Produktion schrittweise hochzufahren, heißt es. Immer weniger Menschen stellen in Deutschland einen Asylantrag. Der Anteil derer, die mit ihrem Antrag erfolgreich sind, ist unterdessen erneut gestiegen. Im ersten Halbjahr lag die Schutzquote, also die der erfolgreichen Anträge laut Bundesamt für Migration und Flüchtlinge, bei gut 47%, 10 Prozentpunkte höher als im vergangenen Jahr. Ein wichtiger Faktor war der Familienschutz, der soll dafür sorgen, Familien zusammenzuführen oder nicht zu trennen. In der zweiten Fußball-Bundesliga hat Hertha BSC wieder die Tabellenführung übernommen. Der Hauptstadtklub siegte auswärts in Osnabrück mit 3:1. Cottbus feiert ebenfalls 3 Punkte in der Ferne. In Karlsruhe hieß es am Ende 3:0 und Absteiger Heidenheim gewann mit 1:0 gegen Kiel. Es ist jetzt 5:15. Am Abend fällt oft Regen, in der Nacht zieht sich der Regen an die Alpen zurück, sonst lockern die Wolken langsam auf. Die Temperaturen sinken auf 15 bis 11 Grad. Morgen bekommen wir zunächst einen Mix aus vielen Wolken und etwas Sonne, besonders im Osten und Süden entstehen noch einzelne Schauer. Im Laufe des Nachmittags setzt sich zusehends die Sonne durch, die Höchstwerte erreichen 16 bis 23 Grad.
8: Hallo auf die Straßen. Auf der A6 Nürnberg Richtung Heilbronn zwischen Crailsheim und Schwäbisch Hall staut es sich auf 10 Kilometern. Es dauert hier etwa eine halbe Stunde länger. Auf der A7 Würzburg Richtung Fulda zwischen dem Dreieck Schweinfurt-Werneck und Wasserlosen ist der rechte Fahrstreifen gesperrt. Hier laufen Bergungsarbeiten. Auch auf der A7 Würzburg Richtung Fulda zwischen Bad Kissingen-Obertulba und Bad Brückenau-Volkers gibt es 5 Kilometer Stau. Es dauert etwa eine Viertelstunde länger. In der Gegenrichtung zwischen Gersfeld und Bad Brückenau-Wildflecken sind es 11 Kilometer Stau und etwa 40 Minuten mehr. Auf der A9 Berlin Richtung Nürnberg zwischen Markt Schorgast und dem Dreieck Bayreuth-Kulmbach gibt es 7 Kilometer Stau. Hier kommt nochmal etwa eine Viertelstunde obendrauf. Auf der A73 der Südwesttangente Feucht Richtung Nürnberg zwischen Nürnberg-Münchner Straße und Hafen Süd hat es einen Unfall gegeben. Hier bitte vorsichtig fahren. Und noch einen Unfall gab es auf der A93 Holledau Richtung Regensburg zwischen Regensburg Süd und dem Kreuz Regensburg. Auch hier bitte aufpassen, es sind Gegenstände auf der Fahrbahn und auch Personen sind da unterwegs. Allen unterwegs eine gute Fahrt.
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7: Am Abend fällt oft Regen, in der Nacht zieht sich der Regen an die Alpen zurück, sonst lockern die Wolken langsam auf. Die Temperaturen sinken auf 15 bis 11 Grad. Morgen bekommen wir zunächst einen Mix aus vielen Wolken und etwas Sonne, besonders im Osten und Süden entstehen noch einzelne Schauer. Im Laufe des Nachmittags setzt sich zusehends die Sonne durch, die Höchstwerte erreichen 16 bis 23 Grad.
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1: Es ist 18 Uhr, ich bin Stefan Schütz. Die weiterhin niedrigen Pegelstände der großen Flüsse dürften teure Folgen haben. Die IHK-Arbeitsgemeinschaft Rheinland-Pfalz geht von Milliardenschäden aus und ruft nach dem Bund, der die Wasserstraßen ausbauen soll. Zoe Tassovali berichtet.
2: Schon 2018 hat das Niedrigwasser die Wirtschaft rund 2,4 Milliarden Euro gekostet. Seitdem haben die Unternehmen reagiert und setzen zum Beispiel Schiffe ein, die auch mit weniger Wasser klarkommen. Der IHK reicht das aber nicht. Und auch Autofahrer könnten die Folgen noch länger an der Zapfsäule merken, durch höhere Preise.
1: Die evangelische Kirche in Mitteldeutschland denkt darüber nach, ihr Kirchenasyl in andere Bundesländer zu verlagern. Grund ist die mögliche Regierungsübernahme der AfD in Sachsen-Anhalt. Landesbischof Kramer sagte dem Portal Focus Thüringen, schon bald könne die Polizei vor der Türe stehen und Betroffene abholen. Kirchenasyl sei nur ein informelles Übereinkommen. Das Verfahren zur Auslagerung laufe bereits. Es klingt wie düstere Science-Fiction aus Terminator oder aus dem Film Die Matrix. Unkontrollierbare künstliche Intelligenz, die den Menschen als Feind oder Energielieferanten wahrnimmt. Nun warnen ausgerechnet die großen KI-Entwickler vor ihrer eigenen Geschwindigkeit. Anthropic-Chef Amodi sagte, bei derzeitigem Tempo könnte die Menschheit in einem halben Jahr die Kontrolle verlieren. Google und SpaceX-Chef Musk unterstützen den Vorschlag, die Entwicklung zu bremsen. Die Polizei in Hindelang im Allgäu hatte was zu lachen. Ein ängstlicher Wanderer hatte die Beamten angerufen, weil er dachte, ein Bär sei ihm auf den Fersen. Die geübten Ohren des telefonierenden Polizisten machten allerdings die Brunftrufe von Hirschen aus und konnte den Wanderer beruhigen. Er konnte seinen Ausflug fortsetzen, heißt es in einer Mitteilung. Erfolg für RB Leipzig am dritten Spieltag in der Fußball-Bundesliga. Die Sachsen setzten sich zu Hause gegen den Hamburger Sportverein mit 5:0 durch. Im Moment steht Leipzig auf Platz 4 der Tabelle. Und zur Formel 1, Mercedes-Pilot und WM-Führender Kimi Antonelli hat den großen Preis von Spanien gewonnen. Hinter ihm Max Verstappen im Red Bull und McLaren-Fahrer Lando Norris. Es ist jetzt kurz nach 6. In der Nacht zieht sich der Regen an die Alpen zurück, sonst lockern die Wolken langsam auf. Die Temperaturen sinken auf 15 bis 11 Grad. Morgen bekommen wir zunächst einen Mix aus vielen Wolken und etwas Sonne. Besonders im Osten und Süden entstehen noch einzelne Schauer. Im Laufe des Nachmittags setzt sich zusehends die Sonne durch. Die Höchstwerte erreichen 16 bis 23 Grad. Hallo auf die Straßen, die A3 Nürnberg Richtung Würzburg zwischen Schlüsselfeld und Geiselwind, Gefahr durch einen Teppich auf der Fahrbahn. Die A7 Würzburg Richtung Fulda zwischen Bad Kissingen-Obertulba und Bad Brückenau-Volkers 5 Kilometer Stau plus 10 Minuten. In der Gegenrichtung zwischen Gersfeld-Rhön und Bad Brückenau-Wildflecken 10 Kilometer Stau plus eine halbe Stunde. Und die A9 Berlin Richtung Nürnberg zwischen Marktschorgast und Dreieck Bayreuth-Kulmbach 6 Kilometer Stau plus 10 Minuten. Gute Fahrt.
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0: In der Nacht zieht sich der Regen an die Alpen zurück, sonst lockern die Wolken langsam auf. Die Temperaturen sinken auf 15 bis 11 Grad. Morgen bekommen wir zunächst einen Mix aus vielen Wolken und etwas Sonne. Besonders im Osten und Süden entstehen noch einzelne Schauer. Im Laufe des Nachmittags setzt sich zusehends die Sonne durch. Die Höchstwerte erreichen 16 bis 23 Grad.
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1: Es ist 19 Uhr, ich bin Stefan Schütz. Große US-Tech-Firmen denken erstmals darüber nach, die KI-Entwicklung bewusst zu bremsen. Anthropic-Chef Amodi schlägt vor, 1 bis 2 Jahre Zeit zu gewinnen. Unterstützung bekommt er unter anderem von OpenAI-Chef Altman und auch von Tech-Milliardär Musk. Tina Eck berichtet.
2: Bald schon könnte ein KI-Schwarm vielleicht das gesamte Internet übernehmen und riesige Schäden anrichten, warnt der Anthropic-Chef. Die Entwicklung der Turbo-KI-Modelle müsse branchenweit gebremst werden, ergänzt der Boss von OpenAI. Auch Ex-Präsident Obama warnt und will, dass die Demokraten KI-Strategien entwickeln und zur Priorität machen.
1: Wegen der hohen Spritpreise bietet sich für den ein oder anderen die Bahn als Alternative zum Auto an, aber die fährt oft deutlich verspätet. Für Verkehrsminister Bilger ist der Zustand des Konzerns mitverantwortlich für die teils schlechte Stimmung im Land. Das sagte er der Funke Mediengruppe. Als weiteren Grund nannte er lange Bauzeiten bei Verkehrsprojekten. Er verwies auf die derzeitige Modernisierung mit Milliarden aus einem Sondervermögen. In Indonesien werden nach einem Fährunglück auf hoher See noch mehr als 120 Menschen vermisst. Über 100 wurden von nahen Schiffen gerettet, mindestens 6 starben, heißt es von der zuständigen Behörde. Am frühen Morgen war die Funkverbindung auf dem Weg von Java nach Borneo abgerissen. Man geht davon aus, dass die Fähre bei schwerer See gesunken ist. Eine Hollywood-reife Verfolgungsfahrt haben sich in Passau ein 17-Jähriger und die Polizei geliefert. Der junge Mann sollte auf der A3 gestoppt werden, doch der fuhr in einem gestohlenen Wagen weiter, raste mit bis zu 170 Sachen in Richtung Passau, gab einen Schuss ab, baute einen Unfall. Es kam zur Festnahme. Der 17-Jährige wurde leicht verletzt. Inzwischen erging Haftbefehl, der Vorwurf versuchter Mord. Erfolg für RB Leipzig am 3. Spieltag in der Fußball-Bundesliga. Die Sachsen setzten sich zu Hause gegen den Hamburger Sportverein mit 5:0 durch. Im Moment steht Leipzig auf Platz 4 der Tabelle. Und zum Tennis. Deutschlands bester Spieler Alexander Zverev tritt im Finale der US Open gegen den US-Amerikaner Ben Shelton an. Los geht's um 20 Uhr unserer Zeit. Es ist jetzt 7:15. In der Nacht zieht sich der Regen an die Alpen zurück, sonst lockern die Wolken langsam auf. Die Temperaturen sinken auf 15 bis 11 Grad. Morgen bekommen wir zunächst einen Mix aus vielen Wolken und etwas Sonne. Besonders im Osten und Süden entstehen noch einzelne Schauer. Im Laufe des Nachmittags setzt sich zusehends die Sonne durch. Die Höchstwerte erreichen 16 bis 23 Grad. Hallo auf die Straßen A7 Fulda Richtung Würzburg zwischen Gersfeld-Rhön und Bad Brückenau-Wildflecken. 8 Kilometer zähfließender Verkehr. Das dauert ungefähr 10 Minuten länger. 10 Minuten länger dauert es auch auf der A9 Berlin Richtung Nürnberg zwischen Marktschorgast und Dreieck Bayreuth-Kulmbach. 6 Kilometer Stau. Und die B299 Grafenwöhr Richtung Amberg zwischen Hütten und Freyung. 5 Kilometer Stau plus 20 Minuten. Gute Fahrt.
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0: In der Nacht zieht sich der Regen an die Alpen zurück, sonst lockern die Wolken langsam auf. Die Temperaturen sinken auf 15 bis 11 Grad. Morgen bekommen wir zunächst einen Mix aus vielen Wolken und etwas Sonne. Besonders im Osten und Süden entstehen noch einzelne Schauer. Im Laufe des Nachmittags setzt sich zusehends die Sonne durch. Die Höchstwerte erreichen 16 bis 23 Grad.
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1: Es ist 20 Uhr, ich bin Stefan Schütz. Der Diesel knapp 2,40 Euro, der Liter E10 liegt preislich auch nur knapp darunter. Wer Sprit benötigt, muss dafür tief in die Tasche greifen. Deswegen werden in der SPD die Rufe nach einem Spritpreisdeckel lauter, Zoe Tasovali berichtet.
2: Pendler dürfen nicht unter den hohen Preisen leiden, während Mineralölkonzerne extra Profite machen. Das sagt Brandenburgs Ministerpräsident Woidke. Andere Nachbarländer hätten die Höchstpreise flexibel an den Markt angepasst. Die Wirtschaftsweise Schnitzer findet, dass staatliche Hilfen der falsche Weg sind. Deutschland sollte aus ihrer Sicht unabhängiger von Öl und anderen fossilen Brennstoffen werden.
1: Die evangelische Kirche in Mitteldeutschland denkt darüber nach, ihr Kirchenasyl in andere Bundesländer zu verlagern. Grund ist die mögliche Regierungsübernahme der AfD in Sachsen-Anhalt. Landesbischof Kramer sagte dem Portal Focus Thüringen, schon bald könne die Polizei vor der Türe stehen und Betroffene abholen. Kirchenasyl sei nur ein informelles Übereinkommen. Das Verfahren zur Auslagerung laufe bereits. Für Familien könnte es in Zukunft wieder etwas günstiger werden, im Fernverkehr mit der Bahn unterwegs zu sein. Bundesverkehrsminister Bilger drängt darauf, die Familienreservierung wieder einzuführen. Den Funke-Zeitungen sagte er, dass man dazu mit der Bahn im Gespräch sei. Im Juni letzten Jahres war sie abgeschafft worden. Bis dahin konnten Familien für gut 10 Euro bis zu 5 Sitzplätze gemeinsam reservieren. Seitdem muss für jeden Platz extra bezahlt werden. Immer weniger Menschen stellen in Deutschland einen Asylantrag. Der Anteil derer, die mit ihrem Antrag erfolgreich sind, ist unterdessen erneut gestiegen. Im ersten Halbjahr lag die Schutzquote, also die der erfolgreichen Anträge laut Bundesamt für Migration und Flüchtlinge, bei gut 47%, 10 Prozentpunkte höher als im vergangenen Jahr. Ein wichtiger Faktor war der Familienschutz, der soll dafür sorgen, Familien zusammenzuführen oder nicht zu trennen. In der Fußball-Bundesliga hat sich der FC Bayern in der Tabelle auf Platz 4 vorgespielt. Beim Aufsteiger Elversberg setzten sich die Münchner am dritten Spieltag mit 2:1 durch. RB Leipzig gewann 5:0 gegen den HSV. Es ist jetzt kurz nach 8. In der Nacht zieht sich der Regen an die Alpen zurück, sonst lockern die Wolken langsam auf. Die Temperaturen sinken auf 15 bis 11 Grad. Morgen bekommen wir zunächst einen Mix aus vielen Wolken und etwas Sonne. Besonders im Osten und Süden entstehen noch einzelne Schauer. Im Laufe des Nachmittags setzt sich zusehends die Sonne durch. Die Höchstwerte erreichen 16 bis 23 Grad. Hallo auf die Straßen A9 Berlin Richtung Nürnberg zwischen Marktschorer Gast und Dreieck Bayreuth-Kulmbach. 7 Kilometer Stau, es dauert ungefähr 20 Minuten länger. Die A9 Nürnberg Richtung Berlin zwischen Kreuzen Nürnberg und Lauf, Gefahr durch eine ungesicherte Unfallstelle. Die gibt's auch auf der A9 Nürnberg Richtung Berlin zwischen Pegnitz und Rockau und ebenfalls auf der A9 Berlin Richtung Nürnberg zwischen Marktschorer Gast und Bad Berneck-Himmelkron, Gefahr durch eine ungesicherte Unfallstelle im Baustellenbereich. Gute Fahrt.
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1: In der Nacht zieht sich der Regen an die Alpen zurück, sonst lockern die Wolken langsam auf. Die Temperaturen sinken auf 15 bis 11 Grad. Morgen bekommen wir zunächst einen Mix aus vielen Wolken und etwas Sonne. Besonders im Osten und Süden entstehen noch einzelne Schauer. Im Laufe des Nachmittags setzt sich zusehends die Sonne durch. Die Höchstwerte erreichen 16 bis 23 Grad.
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1: Es ist 21 Uhr, ich bin Stefan Schütz. Es klingt wie düstere Science-Fiction aus Terminator oder aus dem Film Die Matrix. Unkontrollierbare künstliche Intelligenz, die den Menschen als Feind oder Energielieferanten wahrnimmt. Nun warnen ausgerechnet die großen KI-Entwickler vor ihrer eigenen Geschwindigkeit. Anthropic-Chef Amodi sagte, bei derzeitigem Tempo könnte die Menschheit in einem halben Jahr die Kontrolle verlieren. Google und SpaceX-Chef Musk unterstützen den Vorschlag, die Entwicklung zu bremsen. Die weiterhin niedrigen Pegelstände der großen Flüsse dürften teure Folgen haben. Die IHK-Arbeitsgemeinschaft Rheinland-Pfalz geht von Milliardenschäden aus und ruft nach dem Bund, der die Wasserstraßen ausbauen soll. Zoe Tassovali berichtet.
2: Schon 2018 hat das Niedrigwasser die Wirtschaft rund 2,4 Milliarden Euro gekostet. Seitdem haben die Unternehmen reagiert und setzen zum Beispiel Schiffe ein, die auch mit weniger Wasser klarkommen. Der IHK reicht das aber nicht. Und auch Autofahrer könnten die Folgen noch länger an der Zapfsäule merken, durch höhere Preise.
1: Gute Meldungen von Volkswagen gab es zuletzt nicht so häufig, aber jetzt. Bislang sind schon mehr als 30.000 Bestellungen für den neuen vollelektrischen Polo eingegangen. Das übertreffe die anfänglichen Erwartungen, teilte das Unternehmen mit. Die hohe Nachfrage führt auch dazu, dass die Lieferzeiten teilweise länger sind. Man arbeite daran, die Produktion schrittweise hochzufahren, heißt es. Eine Hollywood-reife Verfolgungsfahrt haben sich in Passau ein 17-Jähriger und die Polizei geliefert. Der junge Mann sollte auf der A3 gestoppt werden, doch der fuhr in einem gestohlenen Wagen weiter, raste mit bis zu 170 Sachen in Richtung Passau, gab einen Schuss ab, baute einen Unfall, es kam zur Festnahme. Der 17-Jährige wurde leicht verletzt, inzwischen erging Haftbefehl, der Vorwurf versuchter Mord. In der Fußball-Bundesliga hatte der FC Bayern ein hartes Stück Arbeit heute. Beim Aufsteiger Elversberg setzten sich die Münchner am dritten Spieltag mit 2:1 durch und sind jetzt Tabellenvierter. RB Leipzig gewann 5:0 gegen den HSV. Es ist jetzt kurz nach 9. In der Nacht zieht sich der Regen an die Alpen zurück, sonst lockern die Wolken langsam auf. Die Temperaturen sinken auf 15 bis 11 Grad. Morgen bekommen wir zunächst einen Mix aus vielen Wolken und etwas Sonne. Besonders im Osten und Süden entstehen noch einzelne Schauer. Im Laufe des Nachmittags setzt sich zusehends die Sonne durch. Die Höchstwerte erreichen 16 bis 23 Grad. A3 Linz Richtung Passau, zwischen Neuhaus am Inn und Passau Süd 2 Kilometer Stau. Es dauert ungefähr eine Viertelstunde länger und die A9 Berlin Richtung Nürnberg zwischen Marktschoer Gast und Dreieck Bayreuth-Kulmbach 6 Kilometer Stau. Es dauert ungefähr 10 Minuten länger. Gute Fahrt.
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0: In der Nacht zieht sich der Regen an die Alpen zurück, sonst lockern die Wolken langsam auf. Die Temperaturen sinken auf 15 bis 11 Grad. Morgen bekommen wir zunächst einen Mix aus vielen Wolken und etwas Sonne. Besonders im Osten und Süden entstehen noch einzelne Schauer. Im Laufe des Nachmittags setzt sich zusehends die Sonne durch. Die Höchstwerte erreichen 16 bis 23 Grad.
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1: Es ist 22 Uhr, ich bin Dominik Schweiger. Große US-Tech-Firmen denken zum ersten Mal darüber nach, die KI-Entwicklung bewusst zu bremsen. Anthropic-Chef Amoday schlägt vor, 1 bis 2 Jahre Zeit zu gewinnen. Unterstützung bekommt er unter anderem von OpenAI-Chef Altman und Tech-Milliardär Musk. Tina Eck berichtet.
2: Bald schon könnte ein KI-Schwarm vielleicht das gesamte Internet übernehmen und riesige Schäden anrichten, warnt der Anthropic-Chef. Die Entwicklung der Turbo-KI-Modelle müsse branchenweit gebremst werden, ergänzt der Boss von OpenAI. Auch Ex-Präsident Obama warnt und will, dass die Demokraten KI-Strategien entwickeln und zur Priorität machen.
1: Das Niedrigwasser im Rhein könnte erhebliche volkswirtschaftliche Schäden verursachen. Davon geht die IHK-Arbeitsgemeinschaft Rheinland-Pfalz aus. Wie hoch die Summe am Ende tatsächlich ausfällt, ist noch unklar. Es werden wohl Milliarden sein. Seit der Dürre 2018 wurde nachgebessert. Zum Beispiel wurden Schiffe speziell für Niedrigwasser gebaut. Trotzdem könnten sich die Schäden, etwa beim Benzinpreis, auch längerfristig auswirken, so die IHK. Wegen der hohen Spritpreise bietet sich für den ein oder anderen die Bahn als Alternative zum Auto an, aber die fährt oft deutlich verspätet. Verkehrsminister Bilger ist der Zustand des Konzerns mitverantwortlich für die teils schlechte Stimmung im Land. Das sagte er der Funke Mediengruppe. Als weiteren Grund nannte er zu lange Bauzeiten bei Verkehrsprojekten. Er verwies auf die derzeitigen Modernisierungen mit Milliarden aus einem Sondervermögen. In Indonesien werden nach einem Fährunglück auf hoher See noch mehr als 120 Menschen vermisst. Über 100 wurden von nahen Schiffen gerettet, mindestens 6 starben, heißt es von der zuständigen Behörde. Am frühen Morgen war die Funkverbindung auf dem Weg von Java nach Borneo abgerissen. Man geht davon aus, dass die Fähre gesunken ist. In der Fußball-Bundesliga hat sich der FC Bayern beim Aufsteiger Elversberg schwer getan. Trotzdem setzen sich die Münchner am Ende mit 2:1 durch. Vorher gewann Leipzig gegen den Hamburger Sportverein mit 5:0. In der Tabelle stehen die Bayern nun auf Platz 4, davor Augsburg, Dortmund und Spitzenreiter Freiburg. Es ist jetzt 9:50. Im Lauf der Nacht zieht sich der Regen an die Alpen zurück, ansonsten lockern die Wolken langsam auf. Die Temperaturen sinken bis zum Morgen auf 15 bis 11 Grad. Tagsüber bekommen wir dann einen Mix aus vielen Wolken und etwas Sonne. Besonders im Osten und Süden entstehen noch einzelne Schauer. Im Lauf des Nachmittags setzt sich aber immer mehr die Sonne durch. Die Höchstwerte erreichen zwischen 16 und 23 Grad. Die A3 Frankfurt Richtung Nürnberg zwischen Würzburg-Heiningsfeld und Würzburg-Randersacker. 2 Kilometer Stau dauert hier circa 15 Minuten länger. Und die A96 gibt es noch Richtung Lindau zwischen Gräfelfing und München-Freiham Süd. 2 Kilometer Stau, hier sind es 10 Minuten, die ich länger brauche. Groß geht eine gute und vor allem sichere Fahrt.
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0: Im Laufe der Nacht zieht sich der Regen an die Alpen zurück. Ansonsten lockern die Wolken langsam auf. Die Temperaturen sinken bis zum Morgen auf 15 bis 11 Grad. Tagsüber bekommen wir dann einen Mix aus vielen Wolken und etwas Sonne. Besonders im Osten und Süden entstehen noch einzelne Schauer. Im Laufe des Nachmittags setzt sich aber immer mehr die Sonne durch. Die Höchstwerte erreichen zwischen 16 und 23 Grad.
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1: Es ist 23 Uhr, ich bin Dominik Schweiger. Tanken macht momentan mal wieder gar keinen Spaß. Teils 2,40 Euro hat der Liter Diesel am Wochenende gekostet. Der Liter Super E10 im Schnitt 2,27 Euro. Morgen soll es ein Treffen zwischen dem Iran und den Golfstaaten geben. Das Hauptthema der Konflikt um die Straße von Hormus. Tanja Wagner berichtet.
2: Fast ein halbes Jahr Krieg und eine schnelle Öffnung der Meerenge für die internationale Schifffahrt ist nicht in Sicht. Der Iran will zumindest Vorschläge für eine neue Vereinbarung vorlegen und auch Karten zu neuen Routen durch die Straße von Hormuz. Ein Hoffnungsschimmer, denn schon seit Monaten schaffen es die Golfstaaten nur mit Mühe, ihr Öl an den Weltmarkt zu bringen.
1: Nach dem Wahldebakel der CDU in Sachsen-Anhalt wird die Kritik an Kanzler Merz schärfer. Auch beim Unionsnachwuchs lässt der Rückhalt für den Parteichef nach. Die Bundesschatzmeisterin der Jungen Union von Nathusius hält mit ihm keine Wahl mehr für gewinnbar. Merz solle deshalb nicht erneut als Kanzlerkandidat antreten. Die CDU habe ein massives Glaubwürdigkeitsproblem und müsse klarer sagen, wofür sie stehe, hieß es. Mehrere Millionen Menschen haben den Tag des offenen Denkmals besucht. Nach Angaben der Veranstalter konnten bundesweit mehr als 7000 historische Gebäude besichtigt werden, die sonst meist verschlossen bleiben. Die zentrale Eröffnung war in Bamberg. Dort wurde auch betont, dass der Erhalt alter Gebäude ressourcenschonend und damit zum Umweltschutz beiträgt. Mehrere große Tech-Unternehmen fordern ein langsameres Tempo bei der Entwicklung künstlicher Intelligenz. Nach Anthropic-Chef Amoday und OpenAI-Chef Altman unterstützt nun auch Tesla-Chef Elon Musk eine koordinierte Pause der Branche. OpenAI verschiebt außerdem wegen der Sicherheitsbedenken den Börsengang. US-Präsident Trump lehnt eine Drosselung der KI-Entwicklung dagegen ab. Zum Fußball. Der FC Bayern hat bei Bundesliga-Aufsteiger Elversberg mit 2:1 gewonnen. Leipzig hat den HSV deutlich mit 5:0 besiegt. In der zweiten Liga feiert der Hertha BSC beim 3:1 in Osnabrück den 5. Sieg im 5. Spiel. Heidenheim schlug Kiel 1:0. Cottbus gewann in Karlsruhe 3:0. Es ist jetzt kurz nach 11. Im Lauf der Nacht zieht sich der Regen an die Alpen zurück, ansonsten lockern die Wolken langsam auf. Die Temperaturen sinken bis zum Morgen auf 15 bis 11 Grad. Tagsüber bekommen wir dann einen Mix aus vielen Wolken und etwas Sonne. Besonders im Osten und Süden entstehen noch einzelne Schauer. Im Lauf des Nachmittags setzt sich aber immer mehr die Sonne durch. Die Höchstwerte erreichen zwischen 16 und 23 Grad. Bitte Vorsicht auf der A9 Richtung München. Zwischen Hilpoltstein und Greding ist aktuell der rechte Fahrstreifen blockiert. Da gab es einen Unfall. Stau gibt's auch noch auf der A96 Richtung Lindau. Zwischen München-Blumenau und München-Freiham-Süd. Aktuell auf 2 Kilometern plus hier momentan von 15 Minuten. Großgehende Route und vor allem sichere Fahrt.
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0: Im Lauf der Nacht zieht sich der Regen an die Alpen zurück. Ansonsten lockern die Wolken langsam auf. Die Temperaturen sinken bis zum Morgen auf 15 bis 11 Grad. Tagsüber bekommen wir dann einen Mix aus viel Wolken und etwas Sonne. Besonders im Osten und Süden entstehen noch einzelne Schauer. Im Lauf des Nachmittags setzt sich aber immer mehr die Sonne durch. Die Höchstwerte erreichen zwischen 16 und 23 Grad.
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1: Es ist 0 Uhr, ich bin Dominik Schweiger. Das Niedrigwasser im Rhein könnte erhebliche volkswirtschaftliche Schäden verursachen. Davon geht die IHK-Arbeitsgemeinschaft Rheinland-Pfalz aus. Wie hoch die Summe am Ende tatsächlich ausfällt, ist noch unklar. Es werden wohl Milliarden sein. Seit der Dürre 2018 wurde nachgebessert. Zum Beispiel wurden Schiffe speziell für Niedrigwasser gebaut. Trotzdem könnten sich die Schäden, etwa beim Benzinpreis, auch längerfristig auswirken, so die IHK. Große US-Tech-Firmen denken zum ersten Mal darüber nach, die KI-Entwicklung bewusst zu bremsen. Anthropic-Chef Amoday schlägt vor, 1 bis 2 Jahre Zeit zu gewinnen. Unterstützung bekommt er unter anderem von OpenAI-Chef Altman und Tech-Milliardär Musk. Tina Eck berichtet.
2: Bald schon könnte ein KI-Schwarm vielleicht das gesamte Internet übernehmen und riesige Schäden anrichten, warnt der Anthropic-Chef. Die Entwicklung der Turbo-KI-Modelle müsse branchenweit gebremst werden, ergänzt der Boss von OpenAI. Auch Ex-Präsident Obama warnt und will, dass die Demokraten KI-Strategien entwickeln und zur Priorität machen.
1: Wegen der hohen Spritpreise bietet sich für den ein oder anderen die Bahn als Alternative zum Auto an, aber die fährt oft deutlich verspätet. Verkehrsminister Bilger ist der Zustand des Konzerns mitverantwortlich für die teils schlechte Stimmung im Land. Das sagte er der Funke Mediengruppe. Als weiteren Grund nannte er zu lange Bauzeiten bei Verkehrsprojekten. Er verwies auf die derzeitigen Modernisierungen mit Milliarden aus einem Sondervermögen. Immer weniger Menschen stellen in Deutschland einen Asylantrag. Der Anteil derer, die mit einem Antrag erfolgreich sind, ist unterdessen erneut gestiegen. Im ersten Halbjahr lag die Schutzquote, also die der erfolgreichen Anträge laut Bundesamt für Migration und Flüchtlinge, bei gut 47%, 10 Prozentpunkte höher als letztes Jahr. Ein wichtiger Faktor war der Familienschutz. Der soll dafür sorgen, Familien zusammenzuführen oder nicht zu trennen. In der Fußball-Bundesliga hat sich der FC Bayern beim Aufsteiger Elversberg schwer getan. Trotzdem setzten sich die Münchner am Ende mit 2:1 durch. Vorher gewann Leipzig gegen den Hamburger Sportverein mit 5:0. In der Tabelle stehen die Bayern nun auf Platz 4, davor Augsburg, Dortmund und Spitzenreiter Freiburg. Es ist jetzt 11:45. Im Lauf der Nacht zieht sich der Regen an die Alpen zurück, ansonsten lockern die Wolken langsam auf. Die Temperaturen sinken bis zum Morgen auf 15 bis 11 Grad. Tagsüber bekommen wir dann einen Mix aus viel Wolken und etwas Sonne. Besonders im Osten und Süden entstehen noch einzelne Schauer. Im Lauf des Nachmittags setzt sich aber immer mehr die Sonne durch. Die Höchstwerte erreichen zwischen 16 und 23 Grad. Gute Nachrichten von den Straßen. Aktuell keine Störungsmeldungen. Eine gute und vor allem sichere Fahrt.
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1: Ich bin Dominik Schweiger. Das Niedrigwasser im Rhein könnte erhebliche volkswirtschaftliche Schäden verursachen. Davon geht die IHK-Arbeitsgemeinschaft Rheinland-Pfalz aus. Wie hoch die Summe am Ende tatsächlich ausfällt, ist noch unklar. Es werden wohl Milliarden sein. Seit der Dürre 2018 wurde nachgebessert, zum Beispiel wurden Schiffe speziell für Niedrigwasser gebaut. Trotzdem könnten sich die Schäden, etwa beim Benzinpreis, auch längerfristig auswirken, so die IHK. Große US-Tech-Firmen denken zum ersten Mal darüber nach, die KI-Entwicklung bewusst zu bremsen. Anthropic-Chef Amoday schlägt vor, 1 bis 2 Jahre Zeit zu gewinnen. Unterstützung bekommt er unter anderem von OpenAI-Chef Altman und Tech-Milliardär Musk. Tina Eck berichtet.
2: Bald schon könnte ein KI-Schwarm vielleicht das gesamte Internet übernehmen und riesige Schäden anrichten, warnt der Anthropic-Chef. Die Entwicklung der Turbo-KI-Modelle müsse branchenweit gebremst werden, ergänzt der Boss von OpenAI. Auch Ex-Präsident Obama warnt und will, dass die Demokraten KI-Strategien entwickeln und zur Priorität machen.
1: Das waren die Nachrichten um 5:30. Im Lauf der Nacht zieht sich der Regen an die Alpen zurück, ansonsten lockern die Wolken langsam auf. Die Temperaturen sinken bis zum Morgen auf 15 bis 11 Grad. Tagsüber bekommen wir dann einen Mix aus vielen Wolken und etwas Sonne. Besonders im Osten und Süden entstehen noch einzelne Schauer. Im Lauf des Nachmittags setzt sich aber immer mehr die Sonne durch. Die Höchstwerte erreichen zwischen 16 und 23 Grad.
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1: Es ist 1 Uhr, ich bin Dominik Schweiger. Tennisstar Alexander Zverev hat zum ersten Mal die US Open gewonnen und damit seinen zweiten Grand Slam-Titel geholt. Der 29-Jährige besiegte im Finale den Amerikaner Ben Shelton in 4 Sätzen. Zverev ist damit nach Boris Becker erst der zweite deutsche Sieger im Männereinzel von New York. Seinen ersten Grand Slam-Titel hatte er im Juni bei den French Open gefeiert. Tanken macht momentan mal wieder gar keinen Spaß. Teils 2,40 Euro hat der Liter Diesel am Wochenende gekostet, der Liter Super E10 im Schnitt 2,27 Euro. Morgen soll es ein Treffen zwischen dem Iran und den Golfstaaten geben. Das Hauptthema: der Konflikt um die Straße von Hormus. Tanja Wagner berichtet.
2: Fast ein halbes Jahr Krieg und eine schnelle Öffnung der Meerenge für die internationale Schifffahrt ist nicht in Sicht. Der Iran will zumindest Vorschläge für eine neue Vereinbarung vorlegen und auch Karten zu neuen Routen durch die Straße von Hormuz. Ein Hoffnungsschimmer, denn schon seit Monaten schaffen es die Golfstaaten nur mit Mühe, ihr Öl an den Weltmarkt zu bringen.
1: Nach dem Wahldebakel der CDU in Sachsen-Anhalt wird die Kritik an Kanzler Merz schärfer. Auch beim Unionsnachwuchs lässt der Rückhalt für den Parteichef nach. Die Bundesschatzmeisterin der Jungen Union von Natusius hält mit ihm keine Wahl mehr für gewinnbar. Merz solle deshalb nicht erneut als Kanzlerkandidat antreten. Die CDU habe ein massives Glaubwürdigkeitsproblem und müsse klarer sagen, wofür sie stehe, hieß es. Mehrere große Tech-Unternehmen fordern ein langsameres Tempo bei der Entwicklung künstlicher Intelligenz. Nach Anthropic-Chef Amoday und OpenAI-Chef Altman unterstützt nun auch Tesla-Chef Elon Musk eine koordinierte Pause der Branche. OpenAI verschiebt außerdem wegen der Sicherheitsbedenken den Börsengang. US-Präsident Trump lehnt eine Drosselung der KI-Entwicklung dagegen ab. Zum Fußball. Der FC Bayern hat bei Bundesliga-Aufsteiger Elversberg mit 2:1 gewonnen. Leipzig hat den HSV deutlich mit 5:0 besiegt. In der zweiten Liga feierte Hertha BSC beim 3:1 in Osnabrück den 5. Sieg im 5. Spiel. Heidenheim schlug Kiel 1:0. Cottbus gewann in Karlsruhe 3:0. Es ist jetzt 1:15. Im Lauf der Nacht zieht sich der Regen an die Alpen zurück, ansonsten lockern die Wolken langsam auf. Die Temperaturen sinken bis zum Morgen auf 15 bis 11 Grad. Tagsüber bekommen wir dann einen Mix aus vielen Wolken und etwas Sonne. Besonders im Osten und Süden entstehen noch einzelne Schauer. Im Lauf des Nachmittags setzt sich aber immer mehr die Sonne durch. Die Höchstwerte erreichen zwischen 16 und 23 Grad. Gute Nachrichten von den Straßen. Aktuell keine Störungsmeldungen. Eine gute und vor allem sichere Fahrt.
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1: Ich bin Dominik Schweiger. Tennisstar Alexander Zverev hat zum ersten Mal die US Open gewonnen und damit seinen zweiten Grand Slam-Titel geholt. Der 29-Jährige besiegte im Finale den Amerikaner Ben Shelton in 4 Sätzen. Zverev ist damit nach Boris Becker erst der zweite deutsche Sieger im Männereinzel von New York. Seinen ersten Grand Slam-Titel hatte er im Juni bei den French Open gefeiert. Tanken macht momentan mal wieder gar keinen Spaß. Teils 2,40 Euro hat der Liter Diesel am Wochenende gekostet, der Liter Super E10 im Schnitt 2,27 Euro. Morgen soll es ein Treffen zwischen dem Iran und den Golfstaaten geben. Das Hauptthema der Konflikt um die Straße von Hormus. Tanja Wagner berichtet.
2: Fast ein halbes Jahr Krieg und eine schnelle Öffnung der Meerenge für die internationale Schifffahrt ist nicht in Sicht. Der Iran will zumindest Vorschläge für eine neue Vereinbarung vorlegen und auch Karten zu neuen Routen durch die Straße von Hormuz. Ein Hoffnungsschimmer, denn schon seit Monaten schaffen es die Golfstaaten nur mit Mühe, ihr Öl an den Weltmarkt zu bringen.
1: Das waren die Nachrichten um 5:30. Im Lauf der Nacht zieht sich der Regen an die Alpen zurück, ansonsten lockern die Wolken langsam auf. Die Temperaturen sinken bis zum Morgen auf 15 bis 11 Grad. Tagsüber bekommen wir dann einen Mix aus viel Wolken und etwas Sonne. Besonders im Osten und Süden entstehen noch einzelne Schauer. Im Lauf des Nachmittags setzt sich aber immer mehr die Sonne durch. Die Höchstwerte erreichen zwischen 16 und 23 Grad.
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1: Es ist 2 Uhr, ich bin Dominik Schweiger. Tennisprofi Alexander Zverev hat zum ersten Mal die US Open gewonnen. Der French Open-Sieger bezwang im Finale in New York den Amerikaner Ben Shelton in 4 Sätzen und holte sich seinen 2. Grand-Slam-Titel. Tina Eck berichtet aus den USA.
2: Zverev brauchte einen Moment, um überhaupt zu realisieren, dass er gerade die US Open gewonnen hatte und damit in die Fußstapfen von Boris